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1: Während alle in der großen Pause Fußball spielen, sitzt Baumgart am Klavier und wird dafür komisch angeschaut und sogar gemobbt. Baumgart ist ein junger Musiker, der in Dortmund aufgewachsen ist und in seinem Song Loser erzählt, wie mies es sich anfühlt, wenn andere einen wegen seiner Hobbys oder seines Aussehens auslachen oder ausschließen. Statt sich davon fertig machen zu lassen, bleibt er aber bei dem, was er liebt, nämlich Musik. Er dreht das Wort Loser einfach um und macht daraus ein Zeichen dafür, dass man sich nicht verbiegen lässt. So wird der Song zu einem echten Mutmacher für alle, die manchmal anders sind und trotzdem ihren eigenen Weg gehen.

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1: Musik, die wir nicht ganz so ernst nehmen und dafür umso mehr abfeiern sollten, das sind Lieder von Fajan. Kurz zur Story. Fajan heißt eigentlich Yannick Fabian und hat sich aus diesen beiden Namen seinen coolen Künstlernamen zusammengebastelt. Er kommt aus Baden-Württemberg und fühlt sich nicht nur auf der Bühne mega wohl, sondern auch im Radio. Da hat er nämlich früher selbst mal moderiert. Als Songwriter hat Fajan schon mit richtig bekannten Leuten wie Luciano oder Iliva gearbeitet. Also kein Newcomer, sondern jemand, der schon richtig was drauf hat. Hier ist der Beweis.
2: Was geht ab? Hier ist Fajan und ihr hört meine neue Single

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2: Selbstbewusster 2000er Großstadt-Vibe. So könnte man Cherens Musik beschreiben. Die 22-jährige Newcomerin aus Berlin mischt Rap und Pop und klingt dabei richtig selbstbewusst. Ihr neuer Song DVD ist ganz frisch erschienen, wurde vom bekannten Produzenten Stickel gemacht und das Musikvideo ist wie eine kleine Zeitreise. Cheren hat dafür eine Mini-Filmwelt im 2000er-Look gebaut, sogar mit einer richtigen Videothek. Und Fun Fact, Cheren ist eigentlich ihr Nachname.

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1: In diesem Fall direkt von um die Ecke. Young Pep aus Leipzig-Plagwitz hat sich 2025 ordentlich aufgewärmt und greift nun richtig an. Mit ganz vielen Auftritten im Sommer und Herbst und natürlich neuen Songs, die er da performen kann. Worüber er die so schreibt, hat er uns im Interview erzählt.
2: Momentan geht es in meinen Texten viel um das Erwachsenwerden, weil es einfach ein Thema ist, welches mich sehr beschäftigt, weil ich gerade erwachsen werde. Und daraus ziehe ich gerade einfach sehr viel Inspiration.
1: Erwachsen werden, Musikstar sein und nebenbei noch die Schule rocken. Ganz schön was los bei Pepe.
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1: Bereit für eine Reise in die Vergangenheit? Der Bielefelder Sänger Montez nimmt uns in seinem neuen Lied »Wenn du mich fragst« mit in seine schönsten Kindheitsmomente. Er erzählt von Abenteuern mit Freunden, Spielen draußen, ganzen Welten aus Kreide und davon, wie leicht sich damals alles angefühlt hat. Der Song macht richtig Lust, direkt selbst loszulegen.

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1: Alle Farben startet schon mal in den Sommer. Body Talk hat der Berliner DJ zusammen mit Sänger René Miller aus Baden-Württemberg gemacht. Und der klingt nach ganz viel Sommer. Auch wenn es draußen vielleicht noch gar nicht so warm ist. Die beiden haben den Song nämlich bei einem Winter Songwriting Camp in Berlin geschrieben und wollten unbedingt Musik machen, die gute Laune bringt und sich sonnig anfühlt.
2: Hi, hier ist Alle Farben.
0: René Miller, Body Talk.

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1: Das ist die Kombi des Jahres. Leonie und Sänger Callum Scott aus England waren zusammen im Aufnahmestudio und haben einen ganz feinen Gute-Laune-Track zusammengekocht. Im Lied geht es darum, wie wichtig Freundschaft und Zusammenhalt sind. Manchmal hat man ja Tage, an denen alles irgendwie blöd läuft und dann ist

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1: Darauf haben ganz viele Fans unfassbar lange gewartet. BTS sind wieder da. Alle 7 Mitglieder mussten in Südkorea ihren Militär- oder Zivildienst machen. Deswegen gab es ganze 4 Jahre lang keine neue Musik von der Gruppe. Aber jetzt ist es endlich soweit. BTS haben ein ganz neues Album rausgebracht. Es heißt Arirang, ein Wort aus der koreanischen Kultur, das für Gefühle wie Liebe, Sehnsucht und Hoffnung steht. Und genau um solche Gefühle geht's auch in ihrem Song Swim.

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1: Blackpink sind endlich zurück. Und zwar mit ihrem neuen Mini-Album Deadline, auf das Fans schon super lange gewartet haben. Nach der riesigen Welttour der Band aus Südkorea freuen sich jetzt alle auf das erste gemeinsame Comeback der vier seit über 3 Jahren. Auf dem Album gibt's 5 ganz unterschiedliche Songs, die zeigen, wie sehr sich Blackpink musikalisch weiterentwickelt haben. Der Titelsong Go ist richtig powerful und steckt voller Mut, Energie und Zusammenhalt.

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1: Kennt ihr auch so eine Person, die immer alles bestimmen will? Deine Freunde tun in ihrem neuen Song einfach so, als wären sie genau dieser kleine Superchef. Der Song Bestimmer ist richtig witzig, macht Bock zum Mitrappen und bringt jede Menge Energie. Aber Achtung, dabei wird auch festgelegt, wie laut der Bass im Kinderzimmer zu brummen hat. Und zwar mega laut.
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1: Wenn sich der wahrscheinlich entspannteste Producer Australiens mit einem amerikanischen Rap-Superstar zusammentut, der für seine gute Laune-Songs bekannt ist, kann es ja nur ein Hit werden. Cyril und Wiz Khalifa gönnen uns die perfekte Mischung aus Chillen und Happy Tunes. That's Her könnte das erste Lied auf unserer Sommer 2026 Playlist sein. Denn was brauchen wir mehr als entspannte Beats, lässigen Rap und jede Menge positive Vibes dieses Jahr?
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1: Wow, dieser Song fühlt sich an wie ein Funken, der sofort überspringt. Sarah Engels bringt mit Fire ganz viel Energie und starke Gefühle in die Musik. Die Kölnerin singt davon, an sich zu glauben und das eigene innere Feuer nicht ausgehen zu lassen. Der Song soll uns motivieren, neue Wege zu gehen und uns nicht unterkriegen zu lassen. Perfekt für alle, die sich stark fühlen und ihre Träume verfolgen wollen.

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1: Frag dich mal, wofür du das machst. Für dich oder die anderen? Spannende Frage, mit der 80er Pop-Queen Madonna da in ihren gemeinsamen Song mit Sabrina Carpenter einsteigt. Der Song klingt nach fröhlichem Pop mit tanzbaren Beats und einer extra Portion Glitzer. Madonnas cooler Sound trifft auf Sabrina Carpenters helle Stimme und zusammen liefern uns die beiden einfach 100% Frauenpower mit einer klaren Botschaft an den Rest der Welt. Eure Kritik brauchen wir nicht. Bring lieber Liebe mit.
2: Sabrina Madonna.

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1: Während alle in der großen Pause Fußball spielen, sitzt Baumgart am Klavier und wird dafür komisch angeschaut und sogar gemobbt. Baumgart ist ein junger Musiker, der in Dortmund aufgewachsen ist und in seinem Song Loser erzählt, wie mies es sich anfühlt, wenn andere einen wegen seiner Hobbys oder seines Aussehens auslachen oder ausschließen. Statt sich davon fertig machen zu lassen, bleibt er aber bei dem, was er liebt, nämlich Musik. Er dreht das Wort Loser einfach um und macht daraus ein Zeichen dafür, dass man sich nicht verbiegen lässt. So wird der Song zu einem echten Mutmacher für alle, die manchmal anders sind und trotzdem ihren eigenen Weg gehen.

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1: Das Lied Wach ist sowas wie eine kleine Wiedersehensparty. Nach 7 Jahren haben sich Irin aus Bietigheim-Bissingen und Reezy aus Frankfurt wieder getroffen, um gemeinsam Musik zu machen. Mit diesem Lied gibt Irin einen weiteren Einblick in sein Album Nostalgia. Es klingt allerdings gar nicht nach Party, sondern viel eher, als hätten die beiden sich ganz viel Raum gegeben, um alle Gefühle zu- und rauszulassen. Es geht um Nähe, die man fast spüren, aber nicht ganz festhalten kann. Man merkt, wie sehr sie sich wünschen, verstanden und gehört zu werden. Der Song ist ruhig, ein bisschen melancholisch und genau richtig für Momente, in denen Gefühle ganz leise, aber besonders stark sind.

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1: Kennst du das Tier? Naja, normalerweise hörst du ja an dieser Stelle immer ein Geräusch unseres gesuchten Tieres. Aber in dieser Folge macht unser Tier ein Geräusch, das wir Menschen nicht hören. Ja, unser Tier spricht nämlich eine echte Geheimsprache. Es ist ein Tier mit einer riesigen Zunge und dem längsten Hals aller Säugetiere. Die Giraffe. Kennst du das Tier? Hallo, hier ist der Podcast zur MDR-Doku-Serie Elefant, Tiger und Kids. In jeder Folge tauchst du in die Lebenswelt eines Tieres ein, von dem du vielleicht schon mal was gehört hast oder vielleicht auch noch nie. In den nächsten Minuten kriegst du Fakten über große und kleine Stars des Tierreichs, bei denen du dir denkst, what? Oder vielleicht auch, aha. Aber in jedem Fall, wow. Bist du bereit? Dann geht's los. Jetzt hast du das Tier ja vielleicht nicht direkt gehört. Und natürlich weißt du ja, wie eine Giraffe aussieht. Lass uns auf ein paar spannende Details eingehen. Eine Giraffe sieht natürlich total speziell und besonders aus. Man erkennt sie natürlich sofort an ihrem langen Hals. Von allen Säugetieren auf der Erde hat sie den längsten. Ja, so ein Giraffenhals, der kann schon mal über 2 Meter lang sein. Wow, 2 Meter, das ist fast so hoch wie ein Fußballtor. Warum Giraffen einen so langen Hals haben, na, das bleibt ein Rätsel. Es gibt aber Theorien, die sagen, Giraffen kommen mit dem langen Hals prima an Futter. Stell dir vor, da wo die Giraffe unterwegs ist, hat sie von allen Tieren wirklich den besten Überblick. Und sie ist vor allem gleich auf Augenhöhe mit verschiedenen Bäumen, an die andere Tiere überhaupt gar nicht rankommen. Das Baumbuffet gehört sozusagen ihr ganz allein. Prima. Die Giraffe muss also gar nichts tun und ist mit ihrem Maul direkt gleich in der Krone ganz bestimmter Bäume, deren Blätter sie dann eben gerne mampft. Dazu gleich noch ein bisschen mehr. Wir waren ja aber bei der Theorie des Halses. Eine andere Theorie sagt, Giraffenmännchen, die um die Weibchen kämpfen, würden mit einem längeren Hals solche Kämpfe auch gewinnen. Naja, welche Theorie nun stimmt, bleibt bis heute ungeklärt. Aber der Hals ist ja eben nicht das einzige große Körperteil bei einer Giraffe. Der ganze Körper kann bis zu 4 Meter lang und über 5 Meter hoch werden. Das ist dann schon, ja, so hoch wie ungefähr ein 2-stöckiges Wohnhaus. Sieht nicht nur schwer aus, sondern ist es dann auch. Eine Giraffe wiegt bis zu 700 Kilogramm.
2: What?
1: Das ist ungefähr so viel wie 13 Waschmaschinen oder 43 Fahrräder für Erwachsene. Ja, so schwer ist eine Giraffe. Die männlichen Giraffen, die sind ein bisschen größer als die weiblichen. Bei allen Giraffen aber sind die Vorderbeine länger als die Hinterbeine. Und dadurch wirkt der Rücken immer so ein bisschen krumm. Naja, er fällt eben ab. Egal aber, wie die Beine nun aussehen, eine Giraffe kann trotzdem richtig schnell sein. Und mal ganz ehrlich, kein anderes Tier wird sich jemals denken, warum hat denn die Giraffe so komische Beine? Nein, die Giraffe kann so schnell rennen, wie ein Auto im Schnitt fährt. Und damit ist sie genauso schnell wie Zebras oder Löwen zum Beispiel. Was man oft gar nicht sofort sieht, wenn man immer auf den langen Hals schaut, die Giraffe hat so etwas Ähnliches wie Hörner auf dem Kopf. Cool, oder? Das ist so eine Art Geweih, das aus bis zu 5 Zapfen besteht. Bei einem Giraffenbullen kann ein solches Geweih noch einmal bis zu 25 Zentimeter hoch sein. Es wird dann sogar von einer speziellen Haut geschützt. Das Fell der Giraffen. Es ist braun bis beige und unterschiedlich gemustert. Je nach Unterart haben Giraffen Flecken oder netzartige Zeichnungen darauf. Wie bei uns Menschen, der Fingerabdruck, ist dieses Muster bei Giraffen total individuell und total einzigartig. So wie zum Beispiel auch die Streifen bei Zebras. Die Zunge bei Giraffen, die ist total wichtig. Es sieht ja total süß aus, wenn die Giraffe mit ihrer langgezogenen Schnauze ihre Zunge benutzt. Und diese Zunge ist wirklich sehr speziell. Sie kann nämlich bis fast einen halben Meter lang werden. Ja, Wahnsinn. Ein halber Meter Zunge. Ist nicht nur witzig und auch ein bisschen süß, nein, auch super praktisch. Mit dieser Zunge schlecken sich Giraffen nämlich die eigenen Augen, beispielsweise. Also wir Menschen würden sagen, sie reiben sich damit die Augen. Mit dieser Zunge werden sich dann aber auch die spitz abstehenden Ohren oder die Nasenlöcher geputzt. Lecker. Die Zunge ist ja sehr rau. Also damit kann die Giraffe gut Blätter von den Bäumen abknabbern. Und die Schnauze, ja, so heißt das auch bei Giraffen, die Schnauze ist borstig. Und so ist die Giraffe prima vor stacheligen Dornen an manchen Bäumen oder auch vor abstehenden Holzspänen geschützt. Die Zunge fällt übrigens sofort auf, wenn nicht nur, weil sie so lang ist, sondern weil sie auch so besonders aussieht. Sie ist bläulich gefärbt. Manche Expertinnen und Experten vermuten, dass die Farbe so vor einer direkten Sonneneinstrahlung beim Fressen schützt. Also so eine Art natürliches Schutzschild gegen UV-Strahlen. Denn wer will schon, aua, einen Sonnenbrand auf der Zunge haben? Giraffen leben ausschließlich in Afrika. Sie sind so in Regionen südlich der Sahara zu finden. Das ist eine riesige Wüste, die bis in den Süden reicht. Sie leben am liebsten in Savannen, in denen reichlich Büsche und auch Bäume wachsen. Savannen sind Orte in Wüsten, wo ja eben auch mal was wächst, obwohl es drumherum sehr trocken und heiß ist. Es gibt übrigens 8 verschiedene Arten von Giraffen, die sich aber nur in der Musterung des Fells oder in der Länge des Halses unterscheiden. Sie können bis zu 25 oder im Zoo sogar 30 Jahre alt werden. In der ARD-Mediathek lernst du jetzt übrigens 6 Mädchen und Jungs kennen, die dürfen echte Giraffen füttern. Ja, aber nicht in Afrika, sondern hier bei uns in Deutschland. Ja, die Gruppe macht nämlich ein Praktikum im Leipziger Zoo und du begleitest sie dabei. 2 Kids aus der Gruppe schwärmen heute noch. Also erzähl doch mal, wie ist denn so ein Praktikum im Zoo?
2: Ich kann das nur jedem empfehlen, der Lust darauf hat, ein Praktikum im Zoo zu machen.
3: Herzlich willkommen zu Leipzig.
4: Guten Morgen.
2: Und man erfährt wirklich alles, was man wissen will, vor und hinter den Kulissen.
5: Jetzt die 3 Wochen Praktikum haben wir nochmal so einen komplett anderen Eindruck vom Tierpflegerberuf gegeben.
6: Das ist voll anders, als ich so erwartet habe.
2: Ich habe ja viel, viel mehr gelernt, was die alles machen. Die beobachten die Tiere nochmal haargenau.
5: Dass die Tierpfleger wirklich viel Beschäftigung machen für die Tiere, das wusste ich davor gar nicht.
7: Ach, ist das lecker. Guck dir das an.
2: Dass das so viel und so anstrengend ist, habe ich gar nicht gedacht. Auch gar nicht erwartet.
6: Ich helfe euch.
1: Begleite 6 Kids bei ihrem Praktikum im Zoo. Mega spannend. Checkt dir alle Folgen Elefant, Tiger und Kids in der ARD Mediathek und im Kika Player. Und in unserer Doku siehst du ja, wie die Zoopraktikantinnen und Praktikanten den Giraffen im Zoo Äste mit Blättern zum Futtern aufhängen. Also eins kann man wirklich sagen, Giraffen fressen quasi andauernd. Oder sie kauen andauernd, sie kauen wieder, sie sind Wiederkäuer, zum Beispiel wie auch Kühe. Und das ist richtig praktisch, denn Wiederkäuer können viel Nahrung auf einmal runterschlucken und sie zu einem späteren Zeitpunkt in Ruhe noch einmal aufbereiten. Also hochwürgen und dann verdauen. Und das macht zum Beispiel Sinn, wenn sie gerade an einer bestimmten Stelle Futter finden, aber plötzlich vor Feinden flüchten müssen. Dann haben sie genug Futter zum später Wiederkäuen. Eine ausgewachsene Giraffe, die braucht übrigens bis zu 80 Kilogramm Pflanzennahrung am Tag. Vom Gewicht her sind das ungefähr 205 Pizzen. Ja, guten Appetit. Von der Pizza nun zum Wasser. Giraffen kommen sehr lange ohne Trinken aus. Es fällt ihnen nämlich recht schwer zu trinken. Und sieht auch ein bisschen witzig aus. Ja, da sie wegen ihrer langen Beine nicht mit dem Kopf bis zu einem See oder einem Fluss oder einem Wassertümpel reichen, müssen sie ihre Vorderbeine spreizen, um bis auf den Boden dann zu gelangen und zu trinken. Das ist aber leider gar nicht immer nur witzig, denn in dieser Position ist die Giraffe besonders anfällig für den Angriff durch Feinde. Löwen, Leoparden oder Hyänen könne das dann sein. Durch die Farbe ihres Fells ist sie sonst aber relativ gut getarnt vor Feinden und sie kann sogar krasse Tritte mit ihren Hufen austeilen. Richtig süß wird's jetzt noch einmal, denn es geht um Babygiraffen. Ja, die sind nicht nur niedlich, sondern halten ganz schön was aus, wenn sie auf die Welt kommen. Bis zu 2 Meter ist so eine Babygiraffe dann auch schon hoch und wiegt über 75 Kilogramm und ist damit schon deutlich größer als viele erwachsene Menschen. Die Mutter steht bei der Geburt und das Junge plumpst aus 2 Metern Höhe zu Boden. Aua! Also für die Jungtiere scheint das aber kein Problem zu sein und ist auch gar nicht lebensgefährlich. Giraffenbabys können nämlich gleich nach der Geburt schon laufen. Im ersten Lebensjahr werden sie noch von der Mutter gesäugt. Das heißt, dass die Giraffenbabys Milch bei der Mutter saugen. Die Giraffenbabys nennt man übrigens Kalb. Das ist ja auch so wie bei Kühen. Aber schon nach ein paar Wochen hören sie auf mit dem Saugen und knabbern dann zusätzlich an Blättern und Zweigen. Um den Nachwuchs kümmern sich die Giraffenmütter komplett alleine. Die männlichen Tiere sind nach der Paarung, die oft nur Sekunden dauert, dann auch schon wieder weg. In der Regel kämpfen die Bullen vorher um die Giraffenkuh und welche Kuh dann paarungsbereit ist, erkennt der Bulle am Geruch. Von da an folgt er ihr auf Schritt und Tritt, bis sie mit dem Schwanz zeigt, dass sie nun bereit für die Paarung ist. Sie schlägt ihren Schweif dann hin und her. Giraffenweibchen bringen bei einer Geburt immer nur ein Junges zur Welt, nachdem sie 15 Monate schwanger waren. Wenn die jungen Giraffenmännchen 3 Jahre alt sind, verlassen sie das Rudel und die Mama, um alleine oder mit anderen Giraffenmännchen zu leben. Sie kämpfen gern, um ihre Kräfte zu messen. Die jungen Bullen schlagen sich dann in der Regel auch allein durch. Die jungen weiblichen Giraffen, also die jungen Kühe, bleiben oft in der Nähe der Mama in ihrem Geburtsrevier. Um den Schutz einer großen Herde zu genießen, mischen sich Giraffen auch oft unter Zebra- oder Gnu-Gruppen. Und wir haben es ja schon gedroppt am Anfang, die Giraffe hört man nicht. Also besser gesagt, wir Menschen hören die Giraffe nicht. Unser menschliches Ohr kann nämlich die Frequenz der Töne nicht erfassen. Das nennt man Infraschall. Giraffen kommunizieren aber auch über Hals- und Schwanzbewegungen. Und bevor diese Folge Podcast hier gleich zu Ende ist, will ich dir unbedingt noch erzählen, dass Giraffen sogar viel schlauer sind, als wir uns das bislang gedacht haben. Forscherinnen und Forscher aus Barcelona und Leipzig haben nämlich herausgefunden, dass Giraffen wohl richtig gut in Mathe sind. Ihr Gehirn ist zwar relativ klein, aber sie können gut Wahrscheinlichkeiten errechnen. Also wenn sie sich beispielsweise entscheiden, bestimmte Dinge in der Natur zu tun, zum Beispiel im Falle eines Angriffs, denken sie vermutlich ähnlich taktisch und klug wie wir Menschen. Klar ist auf jeden Fall schon mal, Giraffen scheinen besser in Mathe zu sein, als ich es je war in der Schule. Respekt. 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In unseren anderen Folgen lernst du, warum kleine Lippenbären am liebsten auf dem Rücken der Mama chillen, warum Tomatenfrösche so rot und Flamingos so schön rosa sind. Kennst du das Tier? 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Bis zum nächsten Mal. Ciao.
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1: Kennst du das Tier? Wow, das klingt ja irgendwie schon total gruselig, oder? Ja, aber so unterhält sich das Tier mit Artgenossen. Es ist außerdem total gerne nachts wach und ein gnadenloser Jäger. Die Hyäne. Die größte Art der Hyäne wird bis zu 2 Meter lang. Der Schwanz ist kurz, die Ohren rund und behaart, das Fell gelblich bis grau und dunkel getupft. Es ist kurz am Nacken, aber länger am Rücken. Und das ist auch ziemlich praktisch. So lässt sich nämlich schnell Dreck aus dem Fell abschütteln in der trockenen Wüste, da wo die Hyäne ja in freier Wildbahn lebt. Und klar, eine Hyäne würdest du auf jeden Fall schnell von Weitem erkennen. Denn sie hat so einen buckligen Gang. Das liegt an den hohen Schultern und ihren ziemlich langen Beinen. Die Schnauze ist dunkel und sieht irgendwie fast so ein bisschen süß aus. Naja, aber wenn es ums Jagen geht, sind Hyänen echt null süß. Sondern richtig brutal. Und darüber sprechen wir gleich. Ich glaube, da brauchst du echt starke Nerven. Wenn du mal in Afrika sowie im Westen und Süden Asiens in freier Wildbahn unterwegs bist, ja, zugegeben, wird wahrscheinlich ja nicht so schnell passieren, aber dort jedenfalls ist die Hyäne zu Hause, in einer Wüste namens Sahara. Hast du vielleicht schon mal gehört. Und da reisen wir jetzt gedanklich mal hin. Die Sahara. Ja, das ist die größte Wüste der Welt und erstreckt sich über mehrere Länder. Sie ist riesig groß und liegt im Norden Afrikas. Dabei reicht sie von der Atlantikküste bis rüber zur Küste des Roten Meeres. Also wenn du eine Landkarte an deiner Wand hängen hast oder vielleicht ein Globus auf deinem Schreibtisch steht, dann schau doch mal gleich nach, wo das Rote Meer liegt und fahr gleich zurück zum Atlantik mit dem Finger. Mega großes Gebiet, diese Sahara, oder? Wirklich, Bäume und Sträucher wachsen hier nicht. Wie auch, denn tagsüber können es hier locker schon mal bis zu 45 Grad werden. Der Boden ist dann oft noch heißer und viel Wasser gibt es hier nicht. Nur teilweise in der ein oder anderen Oase. Nach Sonnenuntergang sinken die Temperaturen schnell auf bis zu 10 Grad ab. Die Hyäne hält sich vor allem in Gebieten auf, in denen zumindest so ein bisschen Trockengras wächst. Und dieses Gebiet nennt man dann Steppe. Man findet die Hyäne aber auch am Rande von Wäldern. Und hier lebt sie dann bis zu 20 Jahre. Naja, klar, im Zoo. Da lebt sie eher ein Leben, das nicht so aufregend und gefährlich ist. Und hier sagt man, Hyänen können bis zu 40 Jahre alt werden. Ja, und in der ARD-Mediathek, da triffst du jetzt 6 Kids, die begegnen echten Hyänen, aber aus sicherer Entfernung. Bei ihrem Praktikum im Leipziger Zoo. Mega cool. Zum Beispiel entdecken die Kinder morgens um 9 an ihrem ersten Praktikumstag die Tüpfelhyäne. Und Praktikantin Inga ist total begeistert.
2: Als sie da allein durch den Zoo sind, das war schon so ein Special-Gefühl. Man hat so die Tiere gesehen, niemand war irgendwie im Weg und hat da gestanden.
1: Naja, und auch der zuständige Tierpfleger, Jens Hörmer, weiß.
3: Unsere Praktikumsplätze sind immer sehr begehrt. Also wir sind ausgebucht für viele Jahre. Also ihr habt tatsächlich in dem Fall Glück.
1: Ja, und das Coole ist, du bist jetzt hautnah dabei, wenn 6 Kids bei ihrem Praktikum im Leipziger Zoo durchstarten. Checkt dir alle Folgen. Elefant, Tiger und Kids in der ARD-Mediathek und im Kika-Player. Und jetzt schauen wir mal gemeinsam, wie sich die Hyäne ihr Futter jagt. Besonders die starken Kiefer- und Halsmuskeln der Hyäne fallen auf und sind dabei sehr wichtig, sehr praktisch. Denn durch den starken Kiefer kann die Hyäne ihre Beute auch über weite Strecken nur mit dem Maul tragen. Augen, Ohren und vor allem die Nase funktionieren bei der Hyäne besonders gut. Ja, sie kann die Nahrung oft schon von Weitem riechen, über mehrere Kilometer hinweg. Die meisten Arten der Hyäne sind sogenannte Allesfresser. Also sie fressen Pflanzenteile oder auch Eier, aber auch sehr gerne Aas. Weißt du, was Aas ist? Naja, also wenn ein Tier verstorben ist und so in der Wildnis rumliegt, dann nennt man das Aas. Und ja, da kommen dann die Hyänen und fressen diese Körper.
4: Ja, ich weiß, das klingt für uns jetzt total komisch. Das ist aber ziemlich schlau von der Natur so eingerichtet. Denn die Hyänen sind, wie übrigens auch andere Tiere, Löwen zum Beispiel, die Putztruppe der Wildnis. Sie fressen also tote Tierkörper und verhindern so, dass es zu Seuchen im Tierreich kommt. Naja, und wenn sie sich hungrig, über Aas oder auch Kadaver genannt, hermachen, verspeisen sie oft auch gleich die Knochen mit. Voll gruselig irgendwie, oder? Aber das ist schon krass. Die Beißkraft der Hyäne ist stärker als die eines Löwen. Und innerhalb einer Stunde kann eine Tüpfelhyäne etwa 15 Kilogramm Nahrung zu sich nehmen. Das wären dann so umgerechnet circa 39 Pizza-Salami. Lecker. Und jetzt stell dir vor, es ist Nacht. Während du im Bett schlummerst, ist die Tüpfelhyäne draußen in der Wildnis unterwegs. Sie mag es, nachts wach zu sein, ist aber nie allein. Sie lebt nämlich in einem Rudel. Aber nicht so wie wir Menschen mit so ein paar Leutchen auf dem Haufen. Nee, Tüpfelhyänen sind in ihrem Revier mit bis zu 100 anderen Hyänen unterwegs. Und wer ist hier eigentlich der Boss? Naja, bei Tüpfelhyänen führt ein Weibchen das Rudel an. Die männlichen Tiere haben weniger zu melden. In den Nachtstunden jagen Hyänen dann auch andere lebende Tiere, zum Beispiel Zebras und Büffel. Naja, und du weißt ja bestimmt, dass diese Tiere deutlich größer sind als Hyänen. Das macht denen aber gar nichts aus. Hyänen sind nämlich extrem ausdauernd und haben eine Megakondition. Sie jagen ihre Beute so lang, bis das größere Tier einfach nur noch erschöpft ist. Und dann erlegt die Hyäne ihre Beute. Hyänen jagen übrigens gern gemeinsam in der Gruppe. Macht ja auch Sinn, ist effektiver und dabei kann das Jagdteam bis zu 20 Hyänen stark sein. Den will man im Dunkeln, glaube ich, lieber nicht begegnen, oder? Reden wir doch lieber über Hyänenbabys. Die sehen süß und ungefährlich aus. Etwas über 3 Monate ist eine Hyänenmama schwanger. 2 bis 3 Jungtiere bringt sie dann schließlich zur Welt. Bevor sie schwanger werden kann, muss sie sich erstmal ein Männchen suchen. Und mit einem Hyänenmann kann sie sich übrigens das ganze Jahr zur Familienplanung treffen, denn für die Paarung bei den Hyänen gibt es keine bestimmte Zeit. Kurz nach der Geburt bleiben die Kleinen erst einmal gemütlich zu Hause, also in der Höhle. Übrigens werden sie dabei immer von einem erwachsenen Tier bewacht. Nur bis sie dann ungefähr 1 Jahr jung oder alt sind und dann zum ersten Mal ins Freie und mit auf die Jagd dürfen. Dieses Geräusch hast du ja schon am Anfang dieses Podcasts gehört. Ja, so quatschen, also kommunizieren die Hyänen miteinander. Sie streiten sich so zum Beispiel auch um Beute. Und für noch ein Geräusch ist die Hyäne ja auch bekannt. Das Hyänenlachen, das klingt nur für uns Menschen so. Lustig ist da nämlich gar nichts dran, ganz im Gegenteil. So ruft eine Hyäne um Hilfe oder unterwirft sich. Und gleich bevor diese Folge hier zu Ende geht, will ich dir unbedingt noch von Hyänen erzählen, die, so gefährlich sie auch sind, mit Menschen zusammenleben. Ja, auch wenn du jetzt bei einigen Fakten über die Hyäne echt schlucken musstest, es gibt einen Ort in der Welt, an dem leben Menschen und Hyänen auf engstem Raum zusammen. Und zwar in der Stadt Harar in Äthiopien. Also wenn du jetzt auf deiner Weltkarte oder deinem Globus nochmal Afrika entdeckst, dann ist Harar eine kleine Stadt rechts auf dem Kontinent unter dem grünen Streifen. Ja, die Stadt liegt auf einer fruchtbaren Hochebene und ist umgeben von einer Wüste. Es ist also kein Wunder, dass die Hyänen sich eben in der Stadt auch Nahrung suchen. Aber sie müssen das hier gar nicht allein machen, sondern haben Hilfe. Ja, sie werden gefüttert von sogenannten Hyänenmännern. Und die bringen den Tieren Fleischabfälle. Also auch hier sind die Tiere wieder so eine Art Putzkolonne. Und auf Bildern sieht man ja, die Männer haben gar keine Angst vor den Hyänen und spielen sogar mit den Tieren. Respekt. Das gibt bestimmt witzige Selfies, die man mit so einer Hyäne macht. 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
2: Wenn dein Song plötzlich so sehr gehypt wird, dass du ihn eher rausbringen musst. So passiert Newcomerin Baby Benz aus Berlin. Sie hatte ein Snippet ihres neuen Tracks Schmetterling bei TikTok gepostet und der Sound ist so viral gegangen, dass Baby Benz kurzfristig ein Video drehen und den Song einfach raushauen musste. Gut für ihre besten Freundinnen, die haben es dadurch nämlich spontan mit ins Musikvideo geschafft und

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1: Ein roter Wuschelschopf, buntes Augen-Make-up und ganz viel Schmuck. Das ist Victoria Wests typischer Look. Vielleicht erinnert der euch auch direkt daran, wer sie bei The Voice Kids 2024 war. Nachdem der ganze Papierkram danach erledigt war, ging es für die österreichisch-britische Newcomerin ab ins Studio, wo sie fleißig an Songs gearbeitet hat. Flying ist Victorias erste selbstgeschriebene Single und gleichzeitig ein sehr persönlicher Song. Er erzählt von dem Gefühl, in einer kleinen Stadt festzustecken und von der starken Sehnsucht, einfach loslassen zu können und sich so frei zu fühlen, als würde man fliegen.

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1: Weißt du überhaupt noch, wer ich bin? Fragt Zati ganz besorgt in seinem neuen gleichnamigen Lied. Der Berliner singt darüber, dass sich zwei Menschen ein bisschen aus den Augen verloren haben und nicht mehr richtig wissen, wie der andere eigentlich ist. Dabei spielt die Geschichte mitten in einem lauten Club, wo alles bunt und wild ist, aber die Gefühle trotzdem durcheinander.

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1: Teddy Swims ist Mr. Ich weiß alles. In seinem Song Mr. Know It All geht es darum, dass man oft schon vorher denkt, das klappt sowieso nicht und es dann gar nicht richtig versucht. Das kennt ihr vielleicht von Freundschaften oder beim Spielen in der Pause. Teddy Swims kommt aus den USA und ist für seine starke Stimme und seine ehrlichen Songs über Gefühle bekannt. Mit diesem Lied erinnert er uns daran, offener an neue Situationen heranzugehen.
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1: Das Leben immer so leben, als hätte es kein Ende. Das nimmt sich Shaboozy vor. Seine Musik katapultiert uns immer direkt in einen imaginären Saloon und gibt uns das Gefühl, länger wach zu sein, als unsere Eltern uns erlauben. Das ist auch in Born to Die nicht anders. Shaboozy ist ein Musiker aus den USA und bekannt dafür, Hip-Hop, Pop und Country zu mixen und daraus richtig tanzbare, gute Laune-Songs zu machen. Deswegen haben wir auch diesmal alle unsere Tanz-Cowboy-Stiefel an.

USA. Klar gab es vor und nach ihnen andere Bands, die harte Musik machen. Aber Metallica schafften es, dass genau ihr Sound zum Aushängeschild für den Begriff Heavy Metal wurde. Die Band besteht heute aus Sänger und Gitarrist James Hetfield, Solo-Gitarrist Kirk Hammett, Schlagzeuger Lars Ulrich und Bassist Rob Trujillo. Master of Puppets, Meister der Marionetten, heißt dieser frühe Song der Band, veröffentlicht im Jahr 1986. Hier hört ihr gut, was den Sound von Metallica ausmacht. Hart gespielte E-Gitarren, dazu ein donnerndes Schlagzeug und eine Bassgitarre im Hintergrund. Bei der Musik von Metallica fehlten und fehlen bis heute Elemente wie Keyboards, Computer oder klassische andere Instrumente. Die Band nutzt auch einfache Strukturen und Akkorde für ihre Songs, schaffen eben aber dadurch ihren besonderen Sound.

0: In den Texten von Metallica geht's oft um ernste Themen. In Master of Puppets zum Beispiel singt die Band von Marionetten an Schnüren, die keinen eigenen Willen mehr haben, und vergleichen das mit den Menschen. Viele von ihnen leben einfach ohne nachzudenken, willenlos, gesteuert von Regeln und Zwängen, so die Band. Viele Lieder von Metallica handeln auch von Wut über einen langweiligen Alltag, von Krieg und davon, dass Menschen oft gewalttätig zueinander sind, das aber auf keinen Fall eine Lösung sein sollte. Trotz ihrer ernsten Lieder sind die Bandmitglieder von Metallica eigentlich ganz lustige Typen geblieben. Sänger James Hetfield, der auch viele Texte schreibt, hat mal in einem Interview erzählt, dass er immer, wenn er in einem Baumarkt ist, vor Aufregung pupsen muss.
1: My poop thing is,
2: ja, ich habe in Baumärkten ein Pupsproblem. Keine Ahnung, vielleicht liegt es in dem ganzen aufregenden Werkzeug, das es da zu bestaunen gibt. Meine Familie macht sich jedenfalls immer lustig über mich, wenn wir in einen Baumarkt gehen.
0: Metallica begeistern ihre Fans jetzt schon 40 Jahre. Und obwohl es in der Bandgeschichte natürlich mal Höhen und Tiefen gab, treten die vier Mitglieder weiterhin zusammen auf.
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1: Mark Forster hat ein Lied geschrieben. Also damit wir nicht durcheinander kommen, sein Song heißt Ein Lied. Und manchmal ist das alles, was wir brauchen. Ein Lied, um morgens aus dem Bett zu kommen. Ein Lied, um uns gute Laune vor einem großen Test zu machen. Oder ein Lied, um einfach mal an nichts zu denken. Auf den ersten Blick handelt ein Lied genau davon. Und auf den zweiten, Mark?
2: Dass ich der Meinung bin, dass es uns allen gut tut, miteinander zu sein, mit den Menschen draußen in der echten Welt unterwegs zu sein und sich ab und zu spüren und vor allem unser Dreckshandy so oft wie möglich auszumachen.
3: Komm,

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1: Olivia Rodrigo läuft im Schlafanzug im Schloss Versailles rum. Mit dem Lied Drop Dead beendet die Sängerin aus Kalifornien das Warten auf ihr neues Album You Seem Pretty Sad for a Girl So in Love. Passend zum Songtext des Liedes spielt das Musikvideo nachts in dem französischen Schloss. Olivia rennt da nicht nur im Pyjama mit ihrer pinken Gitarre durch die prunkvollen Hallen, die haben ihr sogar ein ganzes Bett hingebaut. Wild.
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1: Wir machen es uns gemütlich mit Bella Kay aus Texas. Ihr Song I Love It, I Love It, I Love It klingt super chillig, so wie man es aus dem Bedroom-Pop kennt. Das ist ein Musikstil, der oft einfach zu Hause im eigenen Zimmer entsteht und deshalb ganz entspannt, warm und ein bisschen verträumt rüberkommt. Genau diesen Vibe trifft Bella total. Sanfte Beats, gemütliche Melodien und eine Stimme, die sich anfühlt wie eine Kuscheldecke für die Ohren. I Love It, I Love It, I Love It wirkt damit wie ein kleiner Ruhemoment mitten im Alltag und ist perfekt, wenn ihr mal kurz abschalten und einmal tief durchatmen wollt.

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1: Viele Jugendliche waren in den 70ern nicht mehr zufrieden mit der Welt und der Gesellschaft, so wie sie war. Sie wollten anders sein, auffallen, wollten nicht in den Jobs arbeiten, in denen ihre Eltern und Großeltern

0: schon immer schufteten. Viele hatten auch einfach keine Lust auf nichts. Die Idee? Etwas machen, was vorher nie da gewesen ist. Kaputte, bunte Klamotten tragen, sich die Haare färben, laut sein und Musik machen. Und sich mit anderen treffen, die das genauso fühlen.
1: Ey, oh, let's go! Ey, oh, let's go! Ey, oh, let's go! 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
0: Eine der Punkbands aus New York waren die Ramones. Sie beeinflussten auch mit ihrem Aussehen viele andere Leute, die Punk gut fanden. Alte schwarze Lederjacken, zerrissene Jeans, enge T-Shirts, wilde unfrisierte Haare, eine coole Sonnenbrille dazu. Punk wurde viel mehr als bloß eine Musikrichtung. Punk wurde eine Mode, ein Lebensgefühl. Zeitgleich entstand Mitte der 70er Jahre auf der anderen Seite des Atlantiks in London, England, ebenfalls Punkmusik. Auch dort gab es genug Jugendliche, die anders sein wollten, Alternativen im Leben suchten und frustriert waren von zum Beispiel Arbeitslosigkeit. Eine wichtige britische Punkband waren die Sex Pistols, die sogar so weit gingen, in ihren Songs über die englische Königin zu singen, sie sei nicht menschlich.
2: God save the Queen.
0: Eine andere wichtige englische Band waren The Clash, die London als die ultimative Hauptstadt der Musik und des Punk besang.
3: London calling to the faraway towns, now war is declared and battle come down.
0: So steht Punkrock bis heute für Musik, die vor allem sehr viel Energie hat. Viele Musiker, die ihr heute in den Charts hört, haben früher mal mit Punk angefangen und schätzen die Musik bis heute, so wie Bosse.
4: Ja, mich hat Punk sehr gereizt. Also es gab dann damals auch so in demselben Alter, so 11, 12, 13, 14 hatte ich so meine ersten Berührungspunkte. Da war Punk für mich auf jeden Fall auch, wenn es so ums Tanzen ging auf Konzerten, ja, da konnte man mal so richtig Dampf ablassen.
0: Man muss kein besonders guter Musiker sein, um Punk zu machen. Punk wird auch oft die Drei-Akkorde-Musik genannt, weil das eigentlich reicht, um einen guten Song zu machen. Punk heißt aber auch, das zu machen, womit keiner rechnet. Punkbands und Musiker gibt's natürlich auf der ganzen Welt. Wichtig dabei, wenn man Punk machen will, nicht zu viele Regeln beachten, mal über den Tellerrand schauen und sich was trauen. Punk muss viel Energie haben, laut gespielt werden und Spaß machen, aber nicht perfekt sein.
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1: Song des Sommers. Auf Dauerschleife. Ich rieche den nächsten Grammy. Das sind nur ein paar der aufgeregten Kommentare zur Kollaboration des Jahres auf Instagram. Tyler und Sarah Larsson. She Did It Again heißt ihr gemeinsamer Song und vereint Tylers sommerliche Beats und Sarahs Selbstvertrauen. Und eins kann ich euch sagen, Südafrika und Schweden haben noch nie so gut zusammen gevibed.
2: Hi, this is Sarah Larsson.
3: Hi, I'm Tyler.

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1: In diesem Fall direkt von um die Ecke. Young Pep aus Leipzig-Plagwitz hat sich 2025 ordentlich aufgewärmt und greift nun richtig an. Mit ganz vielen Auftritten im Sommer und Herbst und natürlich neuen Songs, die er da performen kann. Worüber er die so schreibt, hat er uns im Interview erzählt.
2: Momentan geht es in meinen Texten viel um das Erwachsenwerden, weil es einfach ein Thema ist, welches mich sehr beschäftigt, weil ich gerade erwachsen werde. Und daraus ziehe ich gerade einfach sehr viel Inspiration.
1: Erwachsen werden, Musikstar sein und nebenbei noch die Schule rocken. Ganz schön was los bei Pepe.

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1: Das ist die Kombi des Jahres. Leonie und Sänger Callum Scott aus England waren zusammen im Aufnahmestudio und haben einen ganz feinen Gute-Laune-Track zusammengekocht. Im Lied geht es darum, wie wichtig Freundschaft und Zusammenhalt sind. Manchmal hat man ja Tage, an denen alles irgendwie blöd läuft. Und dann ist es einfach schön, wenn jemand da ist, der sagt, hey, ich bleibe bei dir. Genau dieses Gefühl fängt der Song ein. Warm, tröstlich und als könnte uns nichts und niemand aufhalten.
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1: Hey Noah.
2: Ja, was denn?
1: Was muss man machen?
2: Auf den jetzt?
1: Ja, Mann. Okay, fuck it.

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1: Shakira bringt uns den Sound des Sommers. Zum ersten Mal gibt es im Finale der FIFA-Fußball-Weltmeisterschaft eine große Halbzeitshow. Und Shakira steht da zusammen mit Madonna und BTS auf der Bühne. Klar, dass sie dafür auch einen eigenen WM-Song gemacht hat. Gemeinsam mit Burna Boy aus Nigeria singt sie darüber, wie schön es ist, wenn die ganze Welt zusammenkommt, um mitzufiebern, zu feiern und Fußball zu lieben. Und jetzt kommt das Allerbeste. Mit ihrem Song Die Die tun sie auch noch was Gutes. Alle Einnahmen werden gespendet, damit Kinder in ärmeren Regionen leichter zur Schule gehen und lernen können.

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1: Als Vorband von Nina Chuba hat Esther Graf uns gezeigt, wie sehr ihre Musik live fetzt. Ihr Song Dafür war es echt fühlt sich mit Gitarren, Schlagzeug und viel Energie passenderweise an wie ein kleines Konzert. Es geht um Momente, die vielleicht nicht perfekt waren, sich aber trotzdem richtig angefühlt haben. Im Juni könnt ihr dann mit der Österreicherin zusammen tanzen. Da spielt Esther ein Konzert im Steintor Varieté in Halle.
2: Hallo meine Lieben, was geht ab? Hier ist eure Esther Graf.
3: Ich

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1: Die Penne! Nein, es geht nicht um Nudeln. Es geht um einen Ort des Wissens, wo die Entscheider und hellen Köpfe von morgen ausgebildet werden. Würden die einen sagen. Die anderen würden es eher uncoole Zeitverschwendung nennen. Ganz klar, mit Penne ist die Schule gemeint. Jetzt sagt das kaum einer mehr. Aber vor 50 Jahren war das noch der heiße Scheiß. Penne kommt übrigens vom lateinischen Wort penna, was so viel wie Feder heißt. Und Penale heißt übersetzt Federmappe. Schüler haben das Wort übernommen und haben mit Penale die weiterführenden Schulen gemeint. Schnell wurde daraus die Kurzform Penne. Und genau das werde ich jetzt auch machen. Ich penne.
0: 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Schick sie uns an tweens@mdr.de.

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1: Andere Saiten aufziehen. Diese Redewendung kommt von den Saiteninstrumenten, also von den Saiten mit AI. Ein Musiker ändert den Klang seines Instruments, je nachdem, welche Saiten er aufzieht. Eine Gitarre, die eben noch weich und sanft klingt, wirkt mit anderen Saiten hart und rau. Und das ist ja auch außerhalb der Musik so. Wenn andere Saiten aufgezogen werden, ändert sich der Umgangston.
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2: Bier und Tabak und ein kleines bisschen Glück.

0: Ein gemeinsamer Song von Martin Garrix und Ed Sheeran stand nicht auf unserer Bingo-Karte für 2026. Und extra verrückt, die beiden haben den Song tatsächlich schon vor 12 Jahren geschrieben, nachdem sie sich bei einer Partynacht in Amsterdam kennengelernt haben. Damals blieb der Track aber irgendwie einfach liegen und Martin Garrix meinte selbst sogar, dass er eigentlich dachte, dass er nie veröffentlicht würde. Umso schöner, dass er uns Repeated jetzt zu seinem 30. Geburtstag doch noch schenkt. Und als wäre das nicht genug, kommt dieses Jahr auch noch sein erstes Album raus. Was für ein Jahr für Martin Garrix.
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2: Wenn Kygo in den Himmel kommt, erwartet ihn da eine riesige glitzernde Palme in Disco-Kugel-Optik. Das verrät uns das Coverbild seines neuen Songs Heaven on Your Mind. Gesungen wird der von Dan Timinski aus Amerika, dessen Stimme schon viele von älteren Dance-Hits kennen. Wenn du dich mal verloren fühlst, bin ich da und zeig dir den Weg, singt er. Und damit die Disco-Palme auch Sinn macht, gibt's dazu natürlich die typischen fluffigen Sommerbeats von Kygo.
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1: Das ist ja zum Mäusemelken. Diese Redewendung stammt wahrscheinlich aus einer Zeit, als man Mäuse nicht nur auf dem Konto, sondern vor allem im Haus hatte. Und auch das Melken prägte früher den Alltag. Außerdem haben beide Begriffe, Mäuse und Melken, denselben Anfangsbuchstaben, was den Ausspruch griffiger und lustiger macht. Rein rechnerisch müsste man für einen Liter Mäusemilch gut 4000 der kleinen Nagetiere melken. Das Ganze ist also ein schier absurdes und unmögliches Unterfangen.
0: 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Schick sie uns an tweens@mdr.de.

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1: Eine Sause machen, das heißt Party. Wer also eine Sause macht, ist angesäuselt und feiert, bis der Arzt kommt. Das Sprichwort ist übrigens eine Abwandlung der Redensart in Saus und Braus. Saus steht für Sausen und meint das Rauschen des Windes. Braus ist die Kurzform für Brausen des Meeres. Seit dem Mittelalter bezeichnet man damit feuchtfröhliche Gelage. So wurden Fressgelage zum Beispiel mit Saus und Schmaus beschrieben. Im 17. Jahrhundert entwickelte sich dann daraus der Reim in Saus und Braus leben. Aber da das ganz schön teuer ist, macht man eben mal nur eine nächtliche Sause, die dann aber mit epischen Ausmaßen.
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1: Kennt ihr auch so eine Person, die immer alles bestimmen will? Deine Freunde tun in ihrem neuen Song einfach so, als wären sie genau dieser kleine Superchef. Der Song Bestimmer ist richtig witzig, macht Bock zum Mitrappen und bringt jede Menge Energie. Aber Achtung, dabei wird auch festgelegt, wie laut der Bass im Kinderzimmer zu brummen hat. Und zwar mega laut.
2: Hallo, hier sind deine Freunde.
3: Ich bin

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1: Robin Schulz feiert die besseren Zeiten. Zusammen mit der griechisch-amerikanischen Sängerin Barbs hat sich Robin an einen Song über Höhen und Tiefen im Leben gemacht. Es gibt halt immer mal Zeiten, die sind stressig oder man hat Streit, aber umso schöner sind die Zeiten, in denen eigentlich nur noch ein Wassereis in unseren Händen fehlt und dann wäre die Welt perfekt. Und genau die feiern wir mit Better Times und fetten Beats, zu denen wir gemeinsam tanzen können.
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0: eine Lernzielkontrolle schreiben und die eine Nummer, die haben wir nicht gelernt, dann ärgere ich mich halt.
1: Ich war mal 2 Tage nicht da, weil ich in Urlaub noch ein bisschen länger gemacht habe. Und da musste ich so viel nachholen und da saß ich manchmal noch bis 9:30 oder so.
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1: Wenn sich der wahrscheinlich entspannteste Producer Australiens mit einem amerikanischen Rap-Superstar zusammentut, der für seine gute Laune-Songs bekannt ist, kann es ja nur ein Hit werden. Cyril und Wiz Khalifa gönnen uns die perfekte Mischung aus Chillen und Happy Tunes. That's Her könnte das erste Lied auf unserer Sommer 2026 Playlist sein. Denn was brauchen wir mehr als entspannte Beats, lässigen Rap und jede Menge positive Vibes dieses Jahr?
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1: Auch wenn nicht immer alles leicht ist, das Leben ist und bleibt etwas Wunderschönes. Das ist die glasklare Botschaft von Fastboy in ihrem Song Beautiful Life. Felix und Lukas Hein aus Berlin schauen zurück auf die letzten Jahre und was sie daraus so gelernt haben. Der Song erzählt davon, dass man beim Großwerden manchmal unsicher ist. Freunde kommen und gehen, sich vieles verändert, aber dass die Hoffnung bleibt, dass am Ende alles gut zusammenpasst.
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0: Entschuldigung, aber findet ihr nicht auch, dass Sias Gesang auf ihrem neuen Song ein bisschen wie Walisch klingt? Das ist natürlich kein Problem, denn wovon Awake Tonight handelt, kann ich euch ja sagen. Es geht darum, wach zu bleiben, weil ein Moment so schön ist und man nicht ins Bett will. Und eigentlich ist es auch fast egal, wovon Sia da singt, denn David Guetta und Afrojack haben so einen Tanzbanger daraus gebastelt, da bleibt uns eh keine Luft zum Mitsingen.
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1: Mit Philipp und mit euch. Schön, dass ihr heute dabei seid. Wir reden gleich über den Sonderpreis für die Thüringer Schülerzeitung. Es geht darum, was ihr nach der Freizeit so nach der Schule macht mit euren Freundinnen und Freunden. Verratet uns mal, was ihr so für Hobbys habt. Und es geht passend vor diesem absolut warmen Wochenende um ein grundsätzliches Thema, nämlich See oder Freibad. Ja, in welchem Team ich bin, verrate ich euch denn auch. Jetzt geht's erstmal. Ich bin verliebt in mich, Fire und Dalton, hier bei Tweens.

0: So, hier sind wir für euch. MDR Tweens live mit Philipp am Start und es ist kurz nach vier an diesem Donnerstagnachmittag. Eine Schülerzeitung aus Thüringen gehört jetzt zu den besten in ganz Deutschland. Die Redaktion Durchblick vom Perthes-Gymnasium in Friedrichsroda hat beim Schülerzeitungswettbewerb der Länder einen zweiten Platz in einer Sonderpreiskategorie gewonnen. Greta ist 14 und schreibt für diese Schülerzeitung Durchblick. Und wie das so abläuft, hat sie uns im sehr interessanten Interview erzählt.
1: Also wir treffen uns immer mittwochs, 13.30 Uhr bis 15 Uhr. Und in dieser Zeit arbeiten wir aktiv an unseren Texten, beziehungsweise halt an der Ausgabe. Und wir brainstormen immer zusammen, kurz bevor wir anfangen, die Texte zu schreiben. Wer möchte worüber schreiben? Was ist vielleicht das Sonderthema einer Ausgabe? Und dann kann man sich aussuchen, okay, möchte ich zu diesem Thema schreiben oder möchte ich von etwas ganz anderem berichten?
0: Ja, wie das im richtigen Journalismus, in der richtigen Redaktionsarbeit auch so ist. Und Greta hat auch eine Sache an der Arbeit, die sie besonders gern übernimmt, hat sie uns verraten.
1: Also ich mache liebend gerne Interviews über verschiedene Themen. Das ist so mein persönlicher Favorit. Oder halt generell über Sachen, die die Schule betreffen.
0: Cool, vielleicht gibt's ja bei euch in der Zeitung, an der Schule auch eine Zeitung, für die ihr schreiben könnt. Und was ihr sonst so nach der Schule macht, das hören wir gleich nach zwei Songs.
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0: Hier ist MDR Tweens live mit Philipp an diesem Donnerstagnachmittag. Und jetzt quatschen wir darüber, was ihr so nach der Schule macht, würde ich sagen. Ne? Denn manche gehen direkt zum Sport, andere treffen Freunde auf den Spielplatz oder zocken eine Runde. Was ihr so macht, wollten wir von euch wissen.
1: Ja, also ich häkel viel. Und ich hatte halt mal probiert, einen Hasen zu machen und das ist mir aber auch gut gelungen.
2: Also im Hort spiele ich dann sehr viel Fußball und wenn ich dann nach Hause gehe, muss ich noch zum Training, also zum Leichtathletik.
3: Jeden Dienstag, da gehe ich um 17 Uhr zum Tanzunterricht. Also ich mache halt Hip-Hop und oft treffe ich mich halt nach der Schule noch mit ein paar Freunden. Und ich singe ganz viel und auch male.
4: Ja, ich spiele gerne und gehe halt auch mal raus auf den Spielplatz oder so.
0: Das klingt nach einem guten Plan. Rausgehen bei dem Wetter ist natürlich besonders schön. Hier ist MDR Tweens live mit Philipp.

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2: Blackpink sind endlich zurück. Und zwar mit ihrem neuen Mini-Album Deadline, auf das Fans schon super lange gewartet haben. Nach der riesigen Welttour der Band aus Südkorea freuen sich jetzt alle auf das erste gemeinsame Comeback der vier seit über 3 Jahren. Auf dem Album gibt's 5 ganz unterschiedliche Songs, die zeigen, wie sehr sich Blackpink musikalisch weiterentwickelt haben. Der Titelsong Go ist richtig powerful und steckt voller Mut, Energie und Zusammenhalt.
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0: Hemder Tweens Live ist bei euch und jetzt geht es, das sage ich euch gleich schon mal, um eine ganz grundsätzlich wesentliche Frage, ja, die im Sommer uns alle sehr, sehr, sehr beschäftigt und die manchmal Freunde zu Feinden macht. Nein, ein bisschen übertrieben. Wir reden über See oder Freibad. Wohin geht ihr am liebsten? Also, bevor ihr loslegt, mache ich erstmal ein bisschen Hintergrundmusik an hier für uns. So nämlich. Und ich bin ja, ach, das sage ich euch gleich. Nee, ich verrate es euch erst gleich. Erst wollen wir mal von euch wissen, wo ihr lieber seid.
1: Ich glaube tatsächlich eher Team See. Da steckt einfach so viel Kindheit noch mit drin. Und ich finde es einfach halt schöner, dass man dieses Natürliche noch mit hat. Man liegt dann halt mit ein paar Leuten am Strand, breitet da sein Handtuch aus, hat dann noch so den Sand und diesen, ich sag jetzt mal, typischen Seegeruch.
2: Ich bin auch eher für Team See. Da ist auch meistens nicht so viel los und da kann man auch reinspringen, wenn es da zum Beispiel einen Steg gibt oder so, der reingeht.
0: Ja, und ich muss euch ganz klar sagen, Leute, ich bin auch ganz klar Team See. Ja, es ist früher als Kind, muss ich sagen, ja, Freibad ist so meins, aber diesmal See gewinnt ganz klar. Ja,

0: Hallo, wir sind's, MDR Tweens, live für euch am Start an diesem schon sehr recht warmen Donnerstagnachmittag. So, machen wir uns mal ein bisschen Hintergrundmusik an. Philipp ist hier bei MDR Tweens live. Hallo, es hat eben mein Mikrofon nicht funktioniert. Ja, schön, dass ihr hier dabei seid und am Start seid. Und bei uns geht's jetzt um eine ganz wichtige Sache, nämlich Eis essen. Der Sommer ist da und das merkt man gerade richtig. In den nächsten Tagen wird's nämlich ganz schön heiß. Das heißt, viel trinken, zwischendurch mal in den Schatten gehen und natürlich ein leckeres Eis genießen. Tja, ob Schokolade, Erdbeer, Vanille oder doch was ganz Verrücktes wie Schinken, Banane. Bei so warmem Wetter schmeckt Eis einfach doppelt gut. Und genau darum geht's jetzt. Welche Eissorte ist euer absoluter Favorit? Das wollten wir mal von euch wissen.
1: Hallo, ich bin Hanna und meine Lieblingseissorten sind Schokolade, weil sie schön süß schmeckt, und Erdbeer und Himbeer, weil sie schön fruchtig sind und weil ich die Farben auch sehr mag.
2: Hallo, ich bin Salam. Meine Lieblingseissorte ist Stracciatella, weil wenn man diese Schokoladenstückchen dann nochmal im Mund zerkaut, ist das sehr schön schokoladig.
0: Tja, da kann ich mich nur anschließen, sagen wir es mal so.

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1: Wer hat dich gefragt? Sarah, Ben und Noel von Kika Live haben zusammen mit einem Musikprofi ihren eigenen Song gemacht und das in nur wenigen Wochen. Der Song setzt ein klares Zeichen gegen Hate, Ausgrenzung und Mobbing im Netz. Die drei machen darin Mut und zeigen, du darfst so sein, wie du bist und du bist wichtig. Niemand hat das Recht, dich online fertig zu machen oder kleinzureden. Entstanden ist ein richtig starker, gute-Laune-Song, der Spaß macht und Kraft.

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0: So Leute, with the MC mit Show Me Love, schönen sommerigen Song haben wir hier gerade gehört bei MDR Tweens Live. Und wir haben es jetzt kurz vor fünf. Ich würde sagen, wir starten schon mal locker ins
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0: Was soll ich euch sagen, Leute? Es wird absolut schön und heiß und sommerig. Ihr solltet euch auf jeden Fall am Wochenende ganz klar in den Badesee begeben. Denn wir kriegen Temperaturen über 30 Grad in der Tweens-Zone. Aktuell haben wir es auch so, ja, 28, 29 Grad und ein Sonne-Wolken-Mix. Ab und zu können auch mal so ein paar Hitzegewitter dabei sein. Am Wochenende dann ähnlich. Ja, also erst einmal schön heiß, abends auch mal Hitzegewitter möglich, aber insgesamt schön sommeriges Wetter.
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0: Mit Philipp und ja, mit euch. Und wir checken gleich mal, was besser ist. Eure Meinungen gehen weiter. Freibad oder See und welche Lieblingseissorte ihr gerne schnabuliert. Davor gibt's Aliver jetzt mit Rennen.
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0: Hier ist MDR Tweens live für euch am Start mit Philipp an diesem wunderschönen Donnerstagnachmittag. Und ihr sucht vielleicht für die nächsten Tage nach einem spannenden Film, da habe ich was.
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0: Manchmal verändert sich das ganze Leben von einem Tag auf den anderen. Genau das passiert Ben in dem Film Zu weit weg. Sein Dorf muss dem Braunkohletagebau weichen und er zieht mit seiner Familie um.
2: Hi, ich bin Ben. Das war mein letztes Tor auf diesem Platz. Denn unser Dorf, das gibt es bald nicht mehr.
3: Wie kannst du dir das auch noch ständig angucken?
2: Wieso?
3: Weil unser Zuhause bald genauso aussieht.
2: Hallo, ich bin Stürmer.
4: Das ist
2: Ben.
4: Der ist neu und er spielt heute mal Abwehr. Los.
2: Aber eigentlich bin ich Stürmer.
5: Setz dich doch da neben Emily.
6: Da sitzt aber die Sarah.
7: Ist einfach zu weit weg. Fehlt uns echt.
0: Aber dann lernt Ben Tarik kennen. Tarik ist aus Syrien nach Deutschland geflüchtet und ebenfalls neu in der Klasse. Erst sind die beiden Konkurrenten, aber dann stellen sie sich immer mehr Gemeinsamkeiten fest. Zu weit weg könnt ihr euch kostenlos in der ARD Mediathek ansehen. Und ich sag mal so, guter Film, viel Spaß beim Streamen.
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0: Es geht um eine wichtige Frage hier bei uns bei MDR Twins Live, nämlich Freibad oder See? Welches Team seid ihr? Wo fühlt ihr euch wohl? Wo ist es vielleicht für euch ein bisschen entspannter? Die einen packen die Badesachen fürs Freibad ein, ziehen ihre Bahnen oder sausen die Rutsche hinunter, ne? Und die anderen, die suchen sich halt ein schönes Plätzchen zwischen den Bäumen, zum Beispiel am See, planschen am Ufer und lassen einfach die Füße im Naturwasser baumeln. Na, welches Team ihr seid, Freibad oder See, das checken wir jetzt.
1: Im Freibad. So See haben wir nicht so. Oder ist weiter weg und Freibad ist einfach in der Nähe immer cool. Also man trifft sich meist mit Freunden, unterhält sich viel.
2: Team See. Weil im Freibad ist meistens mehr los und am See kann man einfach sich mal unterm Baum chillen und dann einfach auf den See gucken, anstatt auf so ein Freibad.
0: Da stimme ich total zu. Ja, also Freibad oder See, das ist ja so eine richtige kleine Glaubensfrage manchmal. Und für mich ist es auf jeden Fall so, na, wenn ich so dran denke, schön an den See zu gehen, Decke mitzunehmen, da zwischen den Bäumen zu liegen, wenn der See dann Bäume hat, sich vielleicht eine Pommes am Kiosk oder sowas zu holen. Gut, das kann man alles im Freibad auch. Aber der See, der hat ein bisschen was Natürliches, ein bisschen was Besonderes. Gut, man muss natürlich damit klarkommen, dass es vielleicht dort Algen gibt im See, ne? Und dass es ein bisschen, ja, dunkleres Wasser ist, undurchsichtiger als im Freibad. Aber ich meine, hey, ich habe mich auch langsam dran gewöhnt und ja, bin mal gespannt, welches Team ihr noch so seid. Sagt uns gerne mal Bescheid.
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1: Manchmal passiert etwas Peinliches oder Chaotisches, zum Beispiel auf dem Schulhof, und man wünscht sich einfach nur jemanden, der zu einem hält. Genau darum geht es im neuen Song At The Party von Levent Geiger. Um Freundschaft und Zusammenhalt, egal was schief geht. Levent kennt ihr vielleicht noch von Kika Dein Song? Heute macht der Münchner Musik für die ganze Welt. In seinem Lied zeigt er, auch wenn jemand einen Fehler macht, kann man trotzdem füreinander da sein.

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0: Sonnenbrille auf, Wasserflasche einpacken und am besten einen Platz im Schatten suchen. Der Sommer, der zeigt sich gerade von seiner richtig heißen Seite. In den nächsten Tagen klettern die Temperaturen ordentlich nach oben. Da gibt's kaum was Besseres als eine kleine Abkühlung. Hier ist MDR Tweens live mit Philipp. Für viele von euch gehört dazu bestimmt auch ganz klar ein Eis. Am Stiel, in der Waffel oder im Becher. Hauptsache schön kalt und lecker. Ja, und welche da so eure Lieblingssorten sind, das habt ihr uns mal verraten.
1: Hallo, ich bin der Philipp und ich mag am liebsten Melone, weil es gibt das nicht so oft und es schmeckt einfach lecker.
2: Hallo, ich bin die Milla und meine Lieblingseissorte ist Schoko, weil ich mag auch so Schokoriegel und so. Und Mango, weil es fruchtig ist.
3: Ich bin der Janne und meine Lieblingssorte ist Zitrone. Ich finde es sauer einfach toll.
0: Ich bin ganz klarer Stracciatella, Stracciatella, wie der Italiener sagt, glaube ich. Und Erdbeer-Fan. Nur dann, ne? Schmecken lassen.
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0: Puh, das Wochenende wird richtig heiß. Zum ersten Mal in diesem Jahr klettern die Temperaturen und locker über 30 Grad. Die erste große Hitzewelle kommt. MDR Tweens Lives hier für euch am Donnerstagnachmittag. Da heißt es viel trinken, Schatten suchen und zwischendurch immer mal wieder abkühlen. Und wie ihr die Sache mit dem Abkühlen so angeht, das hören wir jetzt mal.
1: Ich setze mich hauptsächlich dann einfach in mein Zimmer und warte, dass es kühl wird. Ich stelle mir dann meinen kleinen Mini-Ventilator hin.
2: Also entweder fahren wir zu Freunden und gehen da baden oder ich gehe allgemein mit meinen Freunden irgendwas machen, aber hauptsächlich eher draußen, weil es so besser ist.
3: Wir gehen dann immer meistens in den Garten oder ich bleibe einfach zu Hause und mache irgendwas anderes. Aber sonst mache ich eigentlich gar nichts wirklich. Also ich liege meistens faul im Schatten, da ist es immer am besten.
0: Guter Plan, so haltet ihr die heißen Tage am Wochenende auf jeden Fall aus, ne?
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1: Nico Santos arbeitet hart an seiner Lebenseinstellung. Ich werde immer 100 Gründe finden, um sauer zu sein, 1000 Gründe, um traurig zu sein, aber so will ich nicht leben. Das singt er im Song Optimist, während Nico gerade privat alle möglichen Nebenmissionen macht und dabei hier und da auch Geräusche für seine Songs einsammelt, hat er uns ein Lied dagelassen, das uns so lange Kraft und Zuversicht geben soll.
2: Der Song für alle, die gerade kämpfen, egal wie schwer es ist, gebt die Hoffnung nicht auf und versucht, das Gute zu sehen. Bleibt optimistisch.
3: Hey, hier ist Nico Santos, mir hat meine neue Single. 100 reasons to be mad, 1000 reasons to be sad,
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1: Kennst du das Tier? Naja, normalerweise hörst du ja an dieser Stelle immer ein Geräusch unseres gesuchten Tieres. Aber in dieser Folge macht unser Tier ein Geräusch, das wir Menschen nicht hören. Ja, unser Tier spricht nämlich eine echte Geheimsprache. Es ist ein Tier mit einer riesigen Zunge und dem längsten Hals aller Säugetiere. Die Giraffe. Kennst du das Tier? Hallo, hier ist der Podcast zur MDR-Dokuserie Elefant, Tiger und Kids. In jeder Folge tauchst du in die Lebenswelt eines Tieres ein, von dem du vielleicht schon mal was gehört hast oder vielleicht auch noch nie. In den nächsten Minuten kriegst du Fakten über große und kleine Stars des Tierreichs, bei denen du dir denkst, what? Oder vielleicht auch, aha. Aber in jedem Fall, wow. Bist du bereit? Dann geht's los. Jetzt hast du das Tier ja vielleicht nicht direkt gehört. Und natürlich weißt du ja, wie eine Giraffe aussieht. Lass uns auf ein paar spannende Details eingehen. Eine Giraffe sieht natürlich total speziell und besonders aus. Man erkennt sie natürlich sofort an ihrem langen Hals. Von allen Säugetieren auf der Erde hat sie den längsten. Ja, so ein Giraffenhals, der kann schon mal über 2 Meter lang sein. Wow, 2 Meter, das ist fast so hoch wie ein Fußballtor. Warum Giraffen einen so langen Hals haben, na, das bleibt ein Rätsel. Es gibt aber Theorien, die sagen, Giraffen kommen mit dem langen Hals prima an Futter. Stell dir vor, da wo die Giraffe unterwegs ist, hat sie von allen Tieren wirklich den besten Überblick. Und sie ist vor allem gleich auf Augenhöhe mit verschiedenen Bäumen, an die andere Tiere überhaupt gar nicht rankommen. Das Baumbuffet gehört sozusagen ihr ganz allein. Prima, die Giraffe muss also gar nichts tun und ist mit ihrem Maul direkt gleich in der Krone ganz bestimmter Bäume, deren Blätter sie dann eben gerne mampft. Dazu gleich noch ein bisschen mehr. Wir waren ja aber bei der Theorie des Halses. Eine andere Theorie sagt, Giraffenmännchen, die um die Weibchen kämpfen, würden mit einem längeren Hals solche Kämpfe auch gewinnen. Naja, welche Theorie nun stimmt, bleibt bis heute ungeklärt. Aber der Hals ist ja eben nicht das einzige große Körperteil bei einer Giraffe. Der ganze Körper kann bis zu 4 Meter lang und über 5 Meter hoch werden. Das ist dann schon ja, so hoch wie ungefähr ein 2-stöckiges Wohnhaus. Sieht nicht nur schwer aus, sondern ist es dann auch. Eine Giraffe wiegt bis zu 700 Kilogramm.
2: What?
1: Das ist ungefähr so viel wie 13 Waschmaschinen oder 43 Fahrräder für Erwachsene. Ja, so schwer ist eine Giraffe. Die männlichen Giraffen, die sind ein bisschen größer als die weiblichen. Bei allen Giraffen aber sind die Vorderbeine länger als die Hinterbeine. Und dadurch wirkt der Rücken immer so ein bisschen krumm. Naja, er fällt eben ab. Egal aber, wie die Beine nun aussehen, eine Giraffe kann trotzdem richtig schnell sein. Und mal ganz ehrlich, kein anderes Tier wird sich jemals denken, warum hat denn die Giraffe so komische Beine? Nein, die Giraffe kann so schnell rennen, wie ein Auto im Schnitt fährt. Und damit ist sie genauso schnell wie Zebras oder Löwen zum Beispiel. Was man oft gar nicht sofort sieht, wenn man immer auf den langen Hals schaut, die Giraffe hat so etwas Ähnliches wie Hörner auf dem Kopf. Cool, oder? Das ist so eine Art Geweih, das aus bis zu 5 Zapfen besteht. Bei einem Giraffenbullen kann ein solches Geweih noch einmal bis zu 25 cm hoch sein. Es wird dann sogar von einer speziellen Haut geschützt. Das Fell der Giraffen. Es ist braun bis beige und unterschiedlich gemustert. Je nach Unterart haben Giraffen Flecken oder netzartige Zeichnungen darauf. Wie bei uns Menschen, der Fingerabdruck, ist dieses Muster bei Giraffen total individuell und total einzigartig. So wie zum Beispiel auch die Streifen bei Zebras. Die Zunge bei Giraffen, die ist total wichtig. Es sieht ja total süß aus, wenn die Giraffe mit ihrer langgezogenen Schnauze ihre Zunge benutzt. Und diese Zunge ist wirklich sehr speziell. Sie kann nämlich bis fast einen halben Meter lang werden. Ja, Wahnsinn. Ein halber Meter Zunge. Ist nicht nur witzig und auch ein bisschen süß, nein, auch super praktisch. Mit dieser Zunge schlecken sich Giraffen nämlich die eigenen Augen beispielsweise. Also wir Menschen würden sagen, sie reiben sich damit die Augen. Mit dieser Zunge werden sich dann aber auch die spitz abstehenden Ohren oder die Nasenlöcher geputzt. Lecker. Die Zunge ist ja sehr rau. Also damit kann die Giraffe gut Blätter von den Bäumen abknabbern. Und die Schnauze, ja, so heißt das auch bei Giraffen, die Schnauze ist borstig. Und so ist die Giraffe prima vor stacheligen Dornen an manchen Bäumen oder auch vor abstehenden Holzspänen geschützt. Die Zunge fällt übrigens sofort auf, wenn nicht nur, weil sie so lang ist, sondern weil sie auch so besonders aussieht. Sie ist bläulich gefärbt. Manche Expertinnen und Experten vermuten, dass die Farbe so vor einer direkten Sonneneinstrahlung beim Fressen schützt. Also so eine Art natürliches Schutzschild gegen UV-Strahlen. Denn wer will schon, einen Sonnenbrand auf der Zunge haben? Giraffen leben ausschließlich in Afrika. Sie sind so in Regionen südlich der Sahara zu finden. Das ist eine riesige Wüste, die bis in den Süden reicht. Sie leben am liebsten in Savannen, in denen reichlich Büsche und auch Bäume wachsen. Savannen sind Orte in Wüsten, wo ja eben auch mal was wächst, obwohl es drumherum sehr trocken und heiß ist. Es gibt übrigens 8 verschiedene Arten von Giraffen, die sich aber nur in der Musterung des Fells oder in der Länge des Halses unterscheiden. Sie können bis zu 25 oder im Zoo sogar 30 Jahre alt werden. In der ARD-Mediathek lernst du jetzt übrigens 6 Mädchen und Jungs kennen, die dürfen echte Giraffen füttern. Ja, aber nicht in Afrika, sondern hier bei uns in Deutschland. Ja, die Gruppe macht nämlich ein Praktikum im Leipziger Zoo und du begleitest sie dabei. 2 Kids aus der Gruppe schwärmen heute noch. Also erzähl doch mal, wie ist denn so ein Praktikum im Zoo?
2: Ich kann das nur jedem empfehlen, der Lust darauf hat, ein Praktikum im Zoo zu machen.
3: Herzlich willkommen zu Leipzig.
4: Guten Morgen.
2: Und man erfährt wirklich alles, was man wissen will, vor und hinter den Kulissen.
5: Jetzt die 3 Wochen Praktikum haben wir nochmal so einen komplett anderen Eindruck vom Tierpflegerberuf gegeben.
6: Ist voll anders, als ich so erwartet habe.
2: Ich habe ja viel, viel mehr gelernt, was die alles machen. Die beobachten die Tiere nochmal haargenau.
5: Dass die Tierpfleger wirklich viel Beschäftigung machen für die Tiere, das wusste ich davor gar nicht.
7: Ach, ist das lecker. Guck dir das an.
2: Dass das so viel und so anstrengend ist, habe ich gar nicht gedacht. Auch gar nicht erwartet.
1: Ich helfe euch. Begleite 6 Kids bei ihrem Praktikum im Zoo. Mega spannend. Checkt dir alle Folgen Elefant, Tiger und Kids in der ARD Mediathek und im Kika Player. Und in unserer Doku siehst du ja, wie die Zoopraktikantinnen und Praktikanten den Giraffen im Zoo Äste mit Blättern zum Futtern aufhängen. Also eins kann man wirklich sagen, Giraffen fressen quasi andauernd. Oder sie kauen andauernd, sie kauen wieder, sie sind Wiederkäuer, zum Beispiel wie auch Kühe. Und das ist richtig praktisch, denn Wiederkäuer können viel Nahrung auf einmal runterschlucken und sie zu einem späteren Zeitpunkt in Ruhe noch einmal aufbereiten. Also hochwürgen und dann verdauen. Und das macht zum Beispiel Sinn, wenn sie gerade an einer bestimmten Stelle Futter finden, aber plötzlich vor Feinden flüchten müssen. Dann haben sie genug Futter zum später Wiederkäuen. Eine ausgewachsene Giraffe, die braucht übrigens bis zu 80 Kilogramm Pflanzennahrung am Tag. Vom Gewicht her sind das ungefähr 205 Pizzen. Ja, guten Appetit. Von der Pizza nun zum Wasser. Giraffen kommen sehr lange ohne Trinken aus. Es fällt ihnen nämlich recht schwer zu trinken. Und sieht auch ein bisschen witzig aus. Ja, da sie wegen ihrer langen Beine nicht mit dem Kopf bis zu einem See oder einem Fluss oder einem Wassertümpel reichen, müssen sie ihre Vorderbeine spreizen, um bis auf den Boden dann zu gelangen und zu trinken. Das ist aber leider gar nicht immer nur witzig, denn in dieser Position ist die Giraffe besonders anfällig für den Angriff durch Feinde. Löwen, Leoparden oder Hyänen könne das dann sein. Durch die Farbe ihres Fells ist sie sonst aber relativ gut getarnt vor Feinden und sie kann sogar krasse Tritte mit ihren Hufen austeilen. Richtig süß wird's jetzt noch einmal, denn es geht um Babygiraffen. Ja, die sind nicht nur niedlich, sondern halten ganz schön was aus, wenn sie auf die Welt kommen. Bis zu 2 Meter ist so eine Babygiraffe dann auch schon hoch und wiegt über 75 Kilogramm und ist damit schon deutlich größer als viele erwachsene Menschen. Die Mutter steht bei der Geburt und das Junge plumpst aus 2 Metern Höhe zu Boden. Aua! Also für die Jungtiere scheint das aber kein Problem zu sein und ist auch gar nicht lebensgefährlich. Giraffenbabys können nämlich gleich nach der Geburt schon laufen. Im ersten Lebensjahr werden sie noch von der Mutter gesäugt. Das heißt, dass die Giraffenbabys Milch bei der Mutter saugen. Die Giraffenbabys nennt man übrigens Kalb, das ist ja auch so wie bei Kühen. Aber schon nach ein paar Wochen hören sie auf mit dem Saugen und knabbern dann zusätzlich an Blättern und Zweigen. Um den Nachwuchs kümmern sich die Giraffenmütter komplett alleine. Die männlichen Tiere sind nach der Paarung, die oft nur Sekunden dauert, dann auch schon wieder weg. In der Regel kämpfen die Bullen vorher um die Giraffenkuh und welche Kuh dann paarungsbereit ist, erkennt der Bulle am Geruch. Von da an folgt er ihr auf Schritt und Tritt, bis sie mit dem Schwanz zeigt, dass sie nun bereit für die Paarung ist. Sie schlägt ihren Schweif dann hin und her. Giraffenweibchen bringen bei einer Geburt immer nur ein Junges zur Welt, nachdem sie 15 Monate schwanger waren. Wenn die jungen Giraffenmännchen 3 Jahre alt sind, verlassen sie das Rudel und die Mama, um alleine oder mit anderen Giraffenmännchen zu leben. Sie kämpfen gern, um ihre Kräfte zu messen. Die jungen Bullen schlagen sich dann in der Regel auch allein durch. Die jungen weiblichen Giraffen, also die jungen Kühe, bleiben oft in der Nähe der Mama in ihrem Geburtsrevier. Um den Schutz einer großen Herde zu genießen, mischen sich Giraffen auch oft unter Zebra- oder Gnu-Gruppen. Und wir haben es ja schon gedroppt am Anfang, die Giraffe hört man nicht. Also besser gesagt, wir Menschen hören die Giraffe nicht. Unser menschliches Ohr kann nämlich die Frequenz der Töne nicht erfassen. Das nennt man Infraschall. Giraffen kommunizieren aber auch über Hals- und Schwanzbewegungen. Und bevor diese Folge Podcast hier gleich zu Ende ist, will ich dir unbedingt noch erzählen, dass Giraffen sogar viel schlauer sind, als wir uns das bislang gedacht haben. Forscherinnen und Forscher aus Barcelona und Leipzig haben nämlich herausgefunden, dass Giraffen wohl richtig gut in Mathe sind. Ihr Gehirn ist zwar relativ klein, aber sie können gut Wahrscheinlichkeiten errechnen. Also wenn sie sich beispielsweise entscheiden, bestimmte Dinge in der Natur zu tun, zum Beispiel im Falle eines Angriffs, denken sie vermutlich ähnlich taktisch und klug wie wir Menschen. Klar ist auf jeden Fall schon mal, Giraffen scheinen besser in Mathe zu sein, als ich es je war in der Schule. Respekt. 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Ciao.
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1: Kennst du das Tier? Wow, das klingt ja irgendwie schon total gruselig, oder? Ja, aber so unterhält sich das Tier mit Artgenossen. Es ist außerdem total gerne nachts wach und ein gnadenloser Jäger. Die Hyäne. Die größte Art der Hyäne wird bis zu 2 Meter lang. Der Schwanz ist kurz, die Ohren rund und behaart, das Fell gelblich bis grau und dunkel getupft. Es ist kurz am Nacken, aber länger am Rücken. Und das ist auch ziemlich praktisch. So lässt sich nämlich schnell Dreck aus dem Fell abschütteln in der trockenen Wüste, da wo die Hyäne ja in freier Wildbahn lebt. Und klar, eine Hyäne würdest du auf jeden Fall schnell von Weitem erkennen. Denn sie hat so einen buckligen Gang. Das liegt an den hohen Schultern und ihren ziemlich langen Beinen. Die Schnauze ist dunkel und sieht irgendwie fast so ein bisschen süß aus. Naja, aber wenn es ums Jagen geht, sind Hyänen echt null süß. Sondern richtig brutal. Und darüber sprechen wir gleich. Ich glaube, da brauchst du echt starke Nerven. Wenn du mal in Afrika sowie im Westen und Süden Asiens in freier Wildbahn unterwegs bist, ja, zugegeben, wird wahrscheinlich ja nicht so schnell passieren.

0: Aber dort jedenfalls ist die Hyäne zu Hause, in einer Wüste namens Sahara. Hast du vielleicht schon mal gehört? Und da reisen wir jetzt gedanklich mal hin. Die Sahara. Ja, das ist die größte Wüste der Welt und erstreckt sich über mehrere Länder. Sie ist riesig groß und liegt im Norden Afrikas. Dabei reicht sie von der Atlantikküste bis rüber zur Küste des Roten Meeres. Also wenn du eine Landkarte an deiner Wand hängen hast oder vielleicht ein Globus auf deinem Schreibtisch steht, dann schau doch mal gleich nach, wo das Rote Meer liegt und fahr gleich zurück zum Atlantik mit dem Finger. Mega großes Gebiet, diese Sahara, oder? Wirklich, Bäume und Sträucher wachsen hier nicht. Wie auch, denn tagsüber können es hier locker schon mal bis zu 45 Grad werden. Der Boden ist dann oft noch heißer und viel Wasser gibt es hier nicht. Nur teilweise in der ein oder anderen Oase. Nach Sonnenuntergang sinken die Temperaturen schnell auf bis zu 10 Grad ab. Die Hyäne hält sich vor allem in Gebieten auf, in denen zumindest so ein bisschen Trockengras wächst. Und dieses Gebiet nennt man dann Steppe. Man findet die Hyäne aber auch am Rande von Wäldern. Und hier lebt sie dann bis zu 20 Jahre. Naja, klar, im Zoo. Da lebt sie eher ein Leben, das nicht so aufregend und gefährlich ist. Und hier sagt man, Hyänen können bis zu 40 Jahre alt werden. Ja, und in der ARD-Mediathek, da triffst du jetzt 6 Kids, die begegnen echten Hyänen, aber aus sicherer Entfernung. Bei ihrem Praktikum im Leipziger Zoo. Mega cool. Zum Beispiel entdecken die Kinder morgens um 9 an ihrem ersten Praktikumstag die Tüpfelhyäne. Und Praktikantin Inga ist total begeistert.
1: Als wir da allein durch den Zoo sind, das war schon so ein Special-Gefühl. Man hat so die Tiere gesehen, niemand war irgendwie im Weg und hat da gestanden.
0: Ja, und auch der zuständige Tierpfleger, Jens Hörmer, weiß.
2: Unsere Praktikumsplätze sind immer sehr begehrt. Also wir sind ausgebucht für viele Jahre. Also ihr habt tatsächlich in dem Fall Glück.
0: Ja, und das Coole ist, du bist jetzt hautnah dabei, wenn 6 Kids bei ihrem Praktikum im Leipziger Zoo durchstarten. 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Elefant, Tiger und Kids in der ARD-Mediathek und im Kika-Player. Und jetzt schauen wir mal gemeinsam, wie sich die Hyäne ihr Futter jagt. Besonders die starken Kiefer- und Halsmuskeln der Hyäne fallen auf und sind dabei sehr wichtig, sehr praktisch. Denn durch den starken Kiefer kann die Hyäne ihre Beute auch über weite Strecken nur mit dem Maul tragen. Augen, Ohren und vor allem die Nase funktionieren bei der Hyäne besonders gut. Ja, sie kann die Nahrung oft schon von Weitem riechen, über mehrere Kilometer hinweg. Die meisten Arten der Hyäne sind sogenannte Allesfresser. Also sie fressen Pflanzenteile oder auch Eier, aber auch sehr gerne Aas. Weißt du, was Aas ist? Naja, also wenn ein Tier verstorben ist und so in der Wildnis rumliegt, dann nennt man das Aas. Und ja, da kommen dann die Hyänen und fressen diese Körper. Ja, ich weiß, das klingt für uns jetzt total komisch. Das ist aber ziemlich schlau von der Natur so eingerichtet. Denn die Hyänen sind, wie übrigens auch andere Tiere, Löwen zum Beispiel, die Putztruppe der Wildnis. Sie fressen also tote Tierkörper und verhindern so, dass es zu Seuchen im Tierreich kommt. Naja, und wenn sie sich hungrig über Aas oder auch Kadaver genannt hermachen, verspeisen sie oft auch gleich die Knochen mit. Voll gruselig irgendwie, oder? Aber das ist schon krass. Die Beißkraft der Hyäne ist stärker als die eines Löwen. Und innerhalb einer Stunde kann eine Tüpfelhyäne etwa 15 Kilogramm Nahrung zu sich nehmen. Das wären dann so umgerechnet circa 39 Pizza-Salami. Lecker. Und jetzt stell dir vor, es ist Nacht. Während du im Bett schlummerst, ist die Tüpfelhyäne draußen in der Wildnis unterwegs. Sie mag es, nachts wach zu sein, ist aber nie allein. Sie lebt nämlich in einem Rudel. Aber nicht so wie wir Menschen mit so ein paar Leutchen auf dem Haufen. Nee, Tüpfelhyänen sind in ihrem Revier mit bis zu 100 anderen Hyänen unterwegs. Und wer ist hier eigentlich der Boss? Naja, bei Tüpfelhyänen führt ein Weibchen das Rudel an. Die männlichen Tiere haben weniger zu melden. In den Nachtstunden jagen Hyänen dann auch andere lebende Tiere, zum Beispiel Zebras. und Büffel. Naja, und du weißt ja bestimmt, dass diese Tiere deutlich größer sind als Hyänen. Das macht denen aber gar nichts aus. Hyänen sind nämlich extrem ausdauernd und haben eine Megakondition. Sie jagen ihre Beute so lang, bis das größere Tier einfach nur noch erschöpft ist. Und dann erlegt die Hyäne ihre Beute. Hyänen jagen übrigens gern gemeinsam in der Gruppe. Macht ja auch Sinn, ist effektiver und dabei kann das Jagdteam bis zu 20 Hyänen stark sein. Den will man im Dunkeln, glaube ich, lieber nicht begegnen, oder? Reden wir doch lieber über Hyänenbabys. Die sehen süß und ungefährlich aus. Etwas über 3 Monate ist eine Hyänenmama schwanger. 2 bis 3 Jungtiere bringt sie dann schließlich zur Welt. Und bevor sie schwanger werden kann, muss sie sich erstmal ein Männchen suchen. Und mit einem Hyänenmann kann sie sich übrigens das ganze Jahr zur Familienplanung treffen, denn für die Paarung bei den Hyänen gibt es keine bestimmte Zeit. Kurz nach der Geburt bleiben die Kleinen erst einmal gemütlich zu Hause, also in der Höhle. Übrigens werden sie dabei immer von einem erwachsenen Tier bewacht. Nur bis sie dann ungefähr 1 Jahr jung oder alt sind und dann zum ersten Mal ins Freie und mit auf die Jagd dürfen. Dieses Geräusch hast du ja schon am Anfang dieses Podcasts gehört. Ja, so quatschen, also kommunizieren die Hyänen miteinander. Sie streiten sich so zum Beispiel auch um Beute. Und für noch ein Geräusch ist die Hyäne ja auch bekannt. Das Hyänenlachen, das klingt nur für uns Menschen so. Lustig ist da nämlich gar nichts dran, ganz im Gegenteil. So ruft eine Hyäne um Hilfe oder unterwirft sich. Und gleich bevor diese Folge hier zu Ende geht, will ich dir unbedingt noch von Hyänen erzählen, die, so gefährlich sie auch sind, mit Menschen zusammenleben. Ja, auch wenn du jetzt bei einigen Fakten über die Hyäne echt schlucken musstest, es gibt einen Ort in der Welt, an dem leben Menschen und Hyänen auf engstem Raum zusammen. Und zwar in der Stadt Harar in Äthiopien. Also wenn du jetzt auf deiner Weltkarte oder deinem Globus nochmal Afrika entdeckst, dann ist Harar eine kleine Stadt rechts auf dem Kontinent unter dem grünen Streifen. Ja, die Stadt liegt auf einer fruchtbaren Hochebene und ist umgeben von einer Wüste. Ist also kein Wunder, dass die Hyänen sich eben in der Stadt auch Nahrung suchen. Aber sie müssen das hier gar nicht allein machen, sondern haben Hilfe. Ja, sie werden gefüttert von sogenannten Hyänenmännern. Und die bringen den Tieren Fleischabfälle. Also auch hier sind die Tiere wieder so eine Art Putzkolonne. Und auf Bildern sieht man ja, die Männer haben gar keine Angst vor den Hyänen und spielen sogar mit den Tieren. Respekt. Das gibt bestimmt witzige Selfies, die man mit so einer Hyäne macht. 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Ja, bis zum nächsten Mal. Ciao.
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1: Wenn dein Song plötzlich so sehr gehypt wird, dass du ihn eher rausbringen musst. So passiert Newcomerin Baby Benz aus Berlin. Sie hatte ein Snippet ihres neuen Tracks Schmetterling bei TikTok gepostet und der Sound ist so viral gegangen, dass Baby Benz kurzfristig ein Video drehen und den Song einfach raushauen musste. Gut für ihre besten Freundinnen, die haben es dadurch nämlich spontan mit ins Musikvideo geschafft und

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1: Young Sam Paul und Anaïs knipsen den Frühling an. Ihr Song Art Attack klingt warm und ein bisschen verträumt und erzählt davon, wie sich im Leben vieles verändert, man sich aber innen trotzdem noch gleich fühlt. Young Sam Paul ist ein Rapper aus Baden-Württemberg. In seinen Songs geht es oft darum, erwachsen zu werden, seinen Platz zu finden und mit inneren Widersprüchen umzugehen. Die Münchnerin Anaïs ist bekannt für ihre sanfte Stimme und dafür, Gefühle in ruhige, schöne Melodien zu packen. Zusammen haben sie mit Art Attack einen perfekten Song für länger werdende Tage geschaffen.

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1: Ich glaube, das ist eigentlich schon.

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1: Topic lebt sein bestes DJ-Leben. Gemeinsam mit Superstar Becky G liefert uns Tobias Topic aus der Nähe von Düsseldorf ein Lied, das nach Sommer, Sonne, Strand und Wassermeloneneis klingt. Becky G ist eine amerikanische Sängerin, Tänzerin und Schauspielerin, die schon mit krassen Stars wie Pitbull und Bad Bunny zusammengearbeitet hat. Jetzt durfte auch Tobi mal mit ihr ins Studio und hat abgeliefert. Afro-House-Vibes und Latin-Einflüsse verwandeln bei Sorry Papi jede Hängematte in eine Poolliege und den Apfelbaum in eine Palme.
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0: Topic und Becky G. Sorry Papi.

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1: Das ist mal eine unerwartete Kombi. Die Rapperin Bad Moms J aus Brandenburg an der Havel hat sich für ihr neues Lied Gefährlich Unterstützung geholt. Und zwar von Boki. Den kennt ihr vielleicht schon von Songs wie Sorry, denn er ist der Sänger der Band Clock Clock aus Mannheim. Zusammen haben die beiden einen richtig tiefgehenden Song gemacht, erzählt Bad Moms J.
2: In der Single geht es um eine toxische Verbindung, eine Beziehung, die gefährlich ist. Jemanden, den man nicht einschätzen kann, wo man sich fragt und reflektiert, warum man so lange da war, warum man nicht gegangen ist.

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1: Alle Farben startet schon mal in den Sommer. Body Talk hat der Berliner DJ zusammen mit Sänger René Miller aus Baden-Württemberg gemacht. Und der klingt nach ganz viel Sommer. Auch wenn es draußen vielleicht noch gar nicht so warm ist. Die beiden haben den Song nämlich bei einem Winter Songwriting Camp in Berlin geschrieben und wollten unbedingt Musik machen, die gute Laune bringt und sich sonnig anfühlt.
2: Hi, hier ist Alle Farben.

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1: Teddy Swims ist Mr. Ich weiß alles. In seinem Song Mr. Know It All geht es darum, dass man oft schon vorher denkt, das klappt sowieso nicht und es dann gar nicht richtig versucht. Das kennt ihr vielleicht von Freundschaften oder beim Spielen in der Pause. Teddy Swims kommt aus den USA und ist für seine starke Stimme und seine ehrlichen Songs über Gefühle bekannt. Mit diesem Lied erinnert er uns daran, offener an neue Situationen heranzugehen.
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1: Wo Felix Jehn draufsteht, steckt was Tanzbares für uns drin. Felix Jehn hat sich für den neuen Song Boy You Turn Me mit Cascada zusammengetan. Die kennt ihr vielleicht von großen Dance-Hits von euren Eltern. Die Idee zum Song kommt von dem alten Disco-Hit, der gerade durch eine Serie wieder total beliebt geworden ist. Und jetzt haben Felix Jehn und Cascada daraus einen coolen neuen Ohrwurm gemacht. Also Platz machen, Kopf frei kriegen, denn dieser Song bringt garantiert Bewegung in euren Tag.

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1: Ein roter Wuschelschopf, buntes Augen-Make-up und ganz viel Schmuck. Das ist Victoria Wests typischer Look. Vielleicht erinnert ihr euch auch direkt daran, wer sie bei The Voice Kids 2024 war. Nachdem der ganze Papierkram danach erledigt war, ging es für die österreichisch-britische Newcomerin ab ins Studio, wo sie fleißig an Songs gearbeitet hat. Flying ist Victorias erste selbstgeschriebene Single und gleichzeitig ein sehr persönlicher Song. Er erzählt von dem Gefühl, in einer kleinen Stadt festzustecken und von der starken Sehnsucht, einfach loslassen zu können und sich so frei zu fühlen, als würde man fliegen.

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1: Song des Sommers. Auf Dauerschleife. Ich rieche den nächsten Grammy. Das sind nur ein paar der aufgeregten Kommentare zur Kollaboration des Jahres auf Instagram. Tyler und Sarah Larsson. She Did It Again heißt ihr gemeinsamer Song und vereint Tylers sommerliche Beats und Sarahs Selbstvertrauen. Und eins kann ich euch sagen, Südafrika und Schweden haben noch nie so gut zusammen gevibed.
2: Hi, this is Sarah Larsson.
3: Hi, I'm Tyler.
2: Uh-oh.

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1: Bereit für eine Reise in die Vergangenheit? Der Bielefelder Sänger Montez nimmt uns in seinem neuen Lied »Wenn du mich fragst« mit in seine schönsten Kindheitsmomente. Er erzählt von Abenteuern mit Freunden, Spielen draußen, ganzen Welten aus Kreide und davon, wie leicht sich damals alles angefühlt hat. Der Song macht richtig Lust, direkt selbst

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1: Das Leben immer so leben, als hätte es kein Ende. Das nimmt sich Shaboozy vor. Seine Musik katapultiert uns immer direkt in einen imaginären Saloon und gibt uns das Gefühl, länger wach zu sein, als unsere Eltern uns erlauben. Das ist auch in Born to Die nicht anders. Shaboozy ist ein Musiker aus den USA und bekannt dafür, Hip-Hop, Pop und Country zu mixen und daraus richtig tanzbare, gute Laune-Songs zu machen. Deswegen haben wir auch diesmal alle unsere Tanz-Cowboy-Stiefel an.

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1: Shakira bringt uns den Sound des Sommers. Zum ersten Mal gibt es im Finale der FIFA-Fußball-Weltmeisterschaft eine große Halbzeitshow. Und Shakira steht da zusammen mit Madonna und BTS auf der Bühne. Klar, dass sie dafür auch einen eigenen WM-Song gemacht hat. Gemeinsam mit Burna Boy aus Nigeria singt sie darüber, wie schön es ist, wenn die ganze Welt zusammenkommt, um mitzufiebern, zu feiern und Fußball zu lieben. Und jetzt kommt das Allerbeste. Mit ihrem Song Die Die tun sie auch noch was Gutes. Alle Einnahmen werden gespendet, damit Kinder in ärmeren Regionen leichter zur Schule gehen und lernen können.

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1: Weißt du überhaupt noch, wer ich bin? Fragt Zati ganz besorgt in seinem neuen gleichnamigen Lied. Der Berliner singt darüber, dass sich zwei Menschen ein bisschen aus den Augen verloren haben und nicht mehr richtig wissen, wie der andere eigentlich ist. Dabei spielt die Geschichte mitten in einem lauten Club, wo alles bunt und wild ist, aber die Gefühle trotzdem durcheinander.

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1: The Kid LAROI zeigt, dass Erwachsenwerden auch am anderen Ende der Welt nicht immer easy ist. Der Boy kommt nämlich aus Australien und hat trotz Strandnähe die gleichen Probleme wie wir alle. In seinem Song Rather Be singt er darüber, dass er lieber bei einer bestimmten Person ist als irgendwo anders. Das kann sich anfühlen wie eine beste Freundschaft oder jemand, mit dem man total gern abhängt. Musikalisch geht er es entspannter an als in seinen vorherigen Songs. Ein bisschen traurig, aber auch richtig gefühlvoll.

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1: Weißt du überhaupt noch, wer ich bin? Fragt Zati ganz besorgt in seinem neuen gleichnamigen Lied. Der Berliner singt darüber, dass sich zwei Menschen ein bisschen aus den Augen verloren haben und nicht mehr richtig wissen, wie der andere eigentlich ist. Dabei spielt die Geschichte mitten in einem lauten Club, wo alles bunt und wild ist, aber die Gefühle trotzdem durchgehen.

0: Entschuldigung, aber findet ihr nicht auch, dass Sias Gesang auf ihrem neuen Song ein bisschen wie Walisch klingt? Das ist natürlich kein Problem, denn wovon Awake Tonight handelt, kann ich euch ja sagen. Es geht darum, wach zu bleiben, weil ein Moment so schön ist und man nicht ins Bett will. Und eigentlich ist es auch fast egal, wovon Sia da singt, denn David Guetta und Afrojack haben so einen Tanzbanger daraus gebastelt, da bleibt uns eh keine Luft zum Mitsingen.
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1: Achtung, Gänsehautmoment. Die britische Sängerin Sienna Spiro liefert uns mit ihren 20 Jahren jetzt eine super gefühlvolle neue Single. Für The Visitor hat sie mit absoluten Musikprofis zusammengearbeitet, die schon Songs mit Lil Nas X und Miley Cyrus geschrieben haben. Sienna singt darüber, wie es ist, manchmal unsicher zu sein oder das Gefühl zu haben, nicht richtig dazuzugehören. Begleitet wird ihre starke Stimme von einem riesigen Streichorchester. Das sind viele Geigen, Bratschen und Celli und das Ganze wurde sogar von einem Oscar-Preisträger geleitet.

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1: Macht Green auf Imker? Mit Honigwachs kann man viel anstellen. Kerzen rollen, Kosmetik wie Lippenbalsam anrühren und offenbar auch Musik draus machen. Green ist Reggae-Rap-Künstler aus Mannheim. Er steht für entspannte Sounds und positive Vibes und vereint beides im Song Honigwachs. Und es geht um einen ganz besonderen Menschen, hat uns Green im Interview erzählt.
2: Honigwachs handelt von zwei Menschen, die perfekt in Harmonie schwingen, sich gefunden haben und in völliger Akzeptanz zueinander ein liebevolles Leben zusammenführen, ohne sich selbst als Individuum zu verlieren und dennoch zusammenschmelzen wie Honigwachs.
3: Hi ihr Süßen, ich bin's, Green.

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1: Mark Forster hat ein Lied geschrieben. Also damit wir nicht durcheinander kommen, sein Song heißt Ein Lied. Und manchmal ist das alles, was wir brauchen. Ein Lied, um morgens aus dem Bett zu kommen. Ein Lied, um uns gute Laune vor einem großen Test zu machen. Oder ein Lied, um einfach mal an nichts zu denken. Auf den ersten Blick handelt ein Lied genau davon. Und auf den zweiten, Mark?
2: Dass ich der Meinung bin, dass es uns allen gut tut, miteinander zu sein. Mit den Menschen draußen in der echten Welt unterwegs zu sein und sich ab und zu spüren und vor allem unser Drecks-Handy so oft wie möglich auszumachen.